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1: Ich bin Thomas Brockt. Kameras, Bodycams und Schutzhelme. Die Deutsche Bahn setzt auf neue Technik und Ausrüstung, um das Sicherheitsgefühl ihrer Beschäftigten und der Fahrgäste zu stärken. Denn immer wieder kommt es etwa zu Konflikten bei der Ticketkontrolle. Für bundesweites Entsetzen sorgte Anfang Februar ein tödlicher Angriff auf einen Zugbegleiter in der Westpfalz.
2: Die Bahn will kräftig aufrüsten für mehr Sicherheit. So laufen an Bahnhöfen und auch in Zügen tausende Kameras. Die Bilder sollen künftig in Echtzeit ausgewertet werden. Eine künstliche Intelligenz schlägt dann bei Konflikten Alarm. Außerdem wird in einigen Zügen eine Doppelbesetzung getestet. Die Zugbegleiter sind dann entweder zu zweit an Bord oder werden von Security-Leuten begleitet. Ab Juli sollen bei der Schutzausrüstung auch stichfeste Westen getestet werden. Freiwillig können die Mitarbeiter mit Kundenkontakt auch Bodycams tragen. Sie sollen sogar zum Standard werden. Ursula Winkler, Nachrichtenredaktion.
1: Nach dem Brand in einem Umspannwerk in Reutlingen vergangene Nacht haben Staatsschutz und Antiterrorzentrum beim Landeskriminalamt in Stuttgart die Ermittlungen übernommen. Das teilte Innenminister Hagel mit. Es geht demnach um den Verdacht der vorsätzlichen Brandlegung und der Störung öffentlicher Betriebe. Bundesinnenminister Dobrindt geht von einem Anschlag aus. Es werde in alle Richtungen ermittelt, sagte er. Der Brand hatte zu einem großflächigen Stromausfall geführt. Die Mineralölkonzerne geben den von der Bundesregierung eingeführten Tankrabatt nach Berechnung des IFO-Instituts zum großen Teil an die Autofahrer weiter. Ein Teil der vom Bund eingesetzten rund 1,6 Milliarden Euro Steuermittel verbleibt aber bei den Konzernen. Der Tankrabatt soll noch bis Ende Juni gelten. Die Koalition hatte die Spritsteuer um knapp 17 Cent pro Liter gesenkt. Die deutsche Fußballnationalmannschaft ist in ihr WM-Quartier in Winston-Salem eingezogen. Nach dem Flug von Chicago landete die Mannschaft in North Carolina.
3: Das deutsche WM-Hotel Graylin Estate erinnert so ein bisschen an eine mittelalterliche Burg, in dem sich allerdings eine Luxusherberge befindet, idyllisch und ruhig zwischen grünen Hügeln gelegen und nur wenige Minuten entfernt vom Trainingsgelände der Wake Forest Universität. Dort auf dem riesigen Areal mit drei Plätzen und einer Turnhalle hat sich der Bundestrainer schon bei der ersten Besichtigung vergangenes Jahr richtig wohlgefühlt. Und in dieser Umgebung will er Wirtz, Musiala und Co. jetzt den passenden WM-Feinschliff verpassen. Thomas Thonfeld, Sport. Redaktion.
1: Am Sonntag startet das DFB-Team dann gegen Curaçao ins Turnier.
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4: Auf der A27 Richtung Bremen, zwischen Bremen Industriehäfen und Bremen Überseestadt, ist der Verkehr dichter. Ihr verliert dort mindestens 2 Minuten Zeit. Gute Fahrt.
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4: In Bremen sind es aktuell 14 Grad. Gandakesee meldet 13 Grad, während in Achim 16 Grad gemessen werden. In der Nacht sinkt das Thermometer auf milde 12 Grad. So wird das Wetter morgen. Es erwartet euch ein Tag mit teils bewölktem Himmel und Regen. Bei anfangs 12 Grad. Im Laufe des Tages steigt das Thermometer auf bis zu 18 Grad an.

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1: Ich bin Thomas Brockt. Nach dem Brand in einem Umspannwerk in Reutlingen vergangene Nacht haben Staatsschutz und Antiterrorzentrum beim Landeskriminalamt in Stuttgart die Ermittlungen übernommen. Das teilte Innenminister Hagel mit. Es geht demnach um den Verdacht der vorsätzlichen Brandlegung und der Störung öffentlicher Betriebe. Bundesinnenminister Dobrindt geht von einem Anschlag aus, das sagte er im ZDF.
2: Wir gehen davon aus, dass es sich hier aller Wahrscheinlichkeit nach um einen Brandanschlag handelt. Notwendige Spuren wurden ermittelt. Jetzt geht es darum, dass man in alle Richtungen weiter ermittelt, um die Grundlage dieses Brandanschlags und die Täter entsprechend auch zu ermitteln.
1: Innenminister Dobrindt. Der Brand hatte zu einem großflächigen Stromausfall geführt. Die Deutsche Bahn stattet ihre Kundenbetreuer an Bahnhöfen und in Zügen seit einigen Wochen mit Bodycams aus. Rund ein Drittel haben das freiwillige Angebot bislang in Anspruch genommen. Bis Jahresmitte wolle man eine Quote von 50% erreichen, heißt es bei der Bahn. Außerdem sollen alle Beschäftigten mit Kundenkontakt eine verpflichtende Schulung besucht haben. Umfragen der Gewerkschaft EVG zeigen immer wieder, dass sich viele Zugbegleiter bei ihrer Arbeit nicht sicher fühlen. Der Tankrabatt entlastet Autofahrer zwar spürbar, nach Berechnungen des IFO-Instituts bleibt aber ein Teil der rund 1,6 Milliarden Euro an Steuermitteln bei den Mineralölkonzernen hängen. Die Wirtschaftsforscher sehen die Maßnahme deshalb kritisch.
3: An der Zapfsäule kommt zwar ein Großteil des Rabatts an, nach Einschätzung des IFO-Instituts profitieren davon aber vor allem Vielfahrer und Menschen mit größeren Autos. Wer nur selten tankt oder mit wenig Geld auskommen muss, habe deutlich weniger von dieser Entlastung. Die Forscher aus München sagen deshalb, wenn der Rabatt Ende des Monats ausläuft, sollte Schluss sein. Statt günstigeren Sprit für alle zu finanzieren, könnte der Staat Menschen mit geringem Einkommen gezielter unterstützen. Zoe Tassovali, Redaktion.
1: Nach jahrelangen Vorbereitungen ist das milliardenschwere Rüstungsprojekt eines deutsch-französischen Kampfjets gescheitert. Bundeskanzler Merz und der französische Präsident Macron seien zu der Einschätzung gekommen, dass die Unternehmen Dassault und Airbus beim Bau eines gemeinsamen Kampfflugzeugs nicht zusammenfinden, hieß es aus deutschen Regierungskreisen. Merz habe Macron daher nahegelegt, den Bau des Jets nicht weiter zu verfolgen.
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4: Auf der A27 Richtung Bremen zwischen Walsrode West und Verden Ost liegen Reifenteile auf der Fahrbahn. Fahrt vorsichtig. Auf der A26 Richtung Stade an der Ausfahrt Dollern stehen Fahrzeuge auf der Fahrbahn. Ebenfalls auf der A27 Richtung Bremen zwischen den Bremer Industriehäfen und der Überseestadt gibt es dichten Verkehr. Auf der A2 Richtung Magdeburg zwischen dem Kreuz Braunschweig Nord und dem Braunschweiger Flughafen ist der Verkehr ebenfalls dicht. Habt eine gute und sichere Fahrt.
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4: In Bremerhaven zeigt das Thermometer 15 Grad. Delmenhorst meldet 13 Grad, während es in Achim etwas wärmer ist mit 16 Grad. In der Nacht sinkt das Thermometer auf milde 12 Grad. So wird das Wetter morgen. Es erwartet euch ein Tag mit teils bewölktem Himmel und Regen. Bei anfangs 12 Grad. Im Laufe des Tages steigt das Thermometer auf bis zu 18 Grad an.

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1: Ich bin Thomas Brock. Nach dem Brand in einem Umspannwerk in Reutlingen vergangene Nacht haben Staatsschutz und Antiterrorzentrum beim Landeskriminalamt in Stuttgart die Ermittlungen übernommen. Das teilte Innenminister Hagel in Reutlingen mit. Es geht demnach um den Verdacht der vorsätzlichen Brandlegung und der Störung öffentlicher Betriebe.
2: Selbst viele Stunden nach dem Feuer waren noch Haushalte in Reutlingen ohne Strom. Für die Nacht soll es zur Sicherheit einen Notfalltreffpunkt geben. Dort können die Menschen etwa Handys aufladen oder Babynahrung erwärmen. Der Netzbetreiber spricht von insgesamt 3 entdeckten Brandstellen und einem beschädigten Zaun. Ermittler fanden Spuren eines möglichen Brandbeschleunigers. Sicherheitskreisen zufolge deutet das Vorgehen auf Linksextremisten hin. Landesinnenminister Hagel sagte aber, man ermittle in alle Richtungen. Ursula Winkler, Nachrichtenredaktion.
1: Die 9 Atommächte haben im vergangenen Jahr 19% mehr in Atomwaffenarsenale investiert als im Jahr davor. Das geht aus einem Bericht der internationalen Kampagne zur Abschaffung von Atomwaffen hervor. Sie beziffert den Gesamtbetrag auf 119 Milliarden Dollar. Nach den Angaben der Organisation hat Russland mit 5.420 die meisten Atomwaffen. Dahinter kommen die USA, China und Frankreich. Schnelleres Internet, mehr Mobilfunk und weniger Bürokratie. Bund, Länder, Kommunen und die Telekommunikationsbranche haben einen gemeinsamen Ausbaupakt beschlossen. Allein im kommenden Jahr wollen die Unternehmen fast 11 Milliarden Euro in Glasfaser- und Mobilfunknetze investieren.
3: Damit neue Leitungen und Mobilfunkmasten schneller gebaut werden können, sollen Genehmigungen künftig deutlich einfacher und digitaler ablaufen. Außerdem wollen die Anbieter ihre Netze stärker gemeinsam nutzen. Das bedeutet mehr Wettbewerb, ohne dass überall doppelt gebaut werden muss. Ob die Ziele tatsächlich erreicht werden, soll regelmäßig überprüft werden. Dafür bekommt auch die Bundesnetzagentur zusätzliche Kontrollaufgaben. Zoe Tassovali, Redaktion.
1: Nach jahrelangen Vorbereitungen ist das milliardenschwere Rüstungsprojekt eines deutsch-französischen Kampfjets gescheitert. Bundeskanzler Merz und der französische Präsident Macron seien zu der Einschätzung gekommen, dass die Unternehmen Dassault und Airbus beim Bau eines gemeinsamen Kampfflugzeugs nicht zusammenfinden, hieß es aus deutschen Regierungskreisen. Merz habe Macron daher nahegelegt, den Bau des Jets nicht weiter zu verfolgen.
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4: Auf der A26 Richtung Hamburg, an der Ausfahrt Dollern, stehen unbeleuchtete Fahrzeuge auf der Fahrbahn. Fahrt vorsichtig. Gute Fahrt.
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4: Bei euch in Achim sind es aktuell 13 Grad, in Ganderkesee ebenfalls 13 und Bremerhaven meldet 14 Grad. In der Nacht sinkt das Thermometer auf milde 12 Grad. So wird das Wetter morgen. Es erwartet euch ein Tag mit teils bewölktem Himmel und Regen. Bei anfangs 12 Grad, im Laufe des Tages steigt das Thermometer auf bis zu 18 Grad an.

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1: Ich bin Thomas Brockt. Nach dem Brand in einem Umspannwerk in Reutlingen verdichten sich die Hinweise auf eine mögliche Brandstiftung. Ermittler konnten einen möglichen Brandbeschleuniger sichern. Alle Spuren würden nun ausgewertet, teilte das Landeskriminalamt mit. Bisher gibt es weder Hinweise auf Tatverdächtige noch auf ein Motiv. Zeitweise waren zehntausende Menschen ohne Strom. Inzwischen sind die meisten wieder am Netz. Wann die Stromversorgung vollständig wiederhergestellt sein wird, ist aber noch unklar. Die neuen Atomwaffenländer haben im vergangenen Jahr 19% mehr in Atomwaffenarsenale investiert als im Jahr davor. Das geht aus einem Bericht der internationalen Kampagne zur Abschaffung von Atomwaffen hervor. Die Organisation beziffert den Gesamtbetrag auf umgerechnet 102 Milliarden Euro.
2: Mit Abstand am meisten Geld steckten die USA in ihr Atomwaffenarsenal. Sogar mehr als alle anderen Atommächte zusammen. Dahinter folgen China, Großbritannien und Russland. Die Friedensorganisation hält die Summen für völlig unverhältnismäßig. Sie verweist darauf, dass schon die Ausgaben eines einzigen Tages ausreichen würden, um Millionen Menschen vor Hunger zu schützen. Zoe Tassovali, Nachrichtenredaktion.
1: Kameras, Bodycams und Schutzhelme. Die Deutsche Bahn setzt auf neue Technik und Ausrüstung, um das Sicherheitsgefühl ihrer Beschäftigten und der Fahrgäste zu stärken. Denn immer wieder kommt es etwa zu Konflikten bei der Ticketkontrolle. Für bundesweites Entsetzen sorgte Anfang Februar ein tödlicher Angriff auf einen Zugbegleiter in der Westpfalz.
3: Die Bahn will kräftig aufrüsten für mehr Sicherheit. So laufen an Bahnhöfen und auch in Zügen tausende Kameras. Die Bilder sollen künftig in Echtzeit ausgewertet werden. Eine künstliche Intelligenz schlägt dann bei Konflikten Alarm. Außerdem wird in einigen Zügen eine Doppelbesetzung getestet. Die Zugbegleiter sind dann entweder zu zweit an Bord oder werden von Security-Leuten begleitet. Ursula Winkler, Nachrichtenredaktion.
1: Die deutsche Fußballnationalmannschaft ist in ihrem WM-Quartier in Winston-Salem im US-Bundesstaat North Carolina angekommen. Kurz darauf gab es gleich ein öffentliches Training vor 3000 Fans. Die wichtigste sportliche Nachricht dabei, Torwart Manuel Neuer war nach seinen Wadenproblemen mit vollem Einsatz dabei und konnte alle Übungen mitmachen. Bundestrainer Julian Nagelsmann plant mit Neuer in der Startelf am kommenden Sonntag im ersten Gruppenspiel gegen WM-Neuling Curaçao.
4: Und jetzt für euch das Bremen-Update mit Philipp Stammer. Bei einer Razzia gegen ein mutmaßliches Drogentaxi haben Ermittler mehrere Objekte in Bremen und Niedersachsen durchsucht. Sie ermitteln wegen Kokainhandels. Zwei mutmaßliche Einbrecher in Bremen versuchten, sich schlafen zu stellen. Die Polizei nahm die Männer aber trotzdem fest. Und die CDU kritisiert Bremens Bürgermeister Bovenschulte nach dessen Aussage zur Reformpolitik der Bundesregierung. Die Partei wirft ihm vor, notwendige Veränderungen auszubremsen. Und mehr dazu hört ihr gleich in den News um halb.
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5: Hallo auf die Straßen. Aktuell liegen uns keine Meldungen vor. Ihr habt freie Fahrt. In 30 Minuten gibt es hier das nächste Update. Kommt gut und sicher an euer Ziel.
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5: In Ganderkesee sind es aktuell 13 Grad, in Bremerhaven haben wir 14 und in Osterholz messen wir ebenfalls 13 Grad. Und so wird das Wetter heute. Es erwartet euch ein Tag mit Wolken und Regen, das Ganze bei maximal 18 Grad.

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3: Country-Musik und Live-Auftritte, das ist eine Kombi, die seit Jahrzehnten die Herzen der Fans höher schlagen lässt. Und wer denkt da nicht an die legendäre Nacht im Jahr 1968? Ich spreche natürlich von Johnny Cash' ikonischen Konzert im Folsom State Prison. Mit Hello, I'm Johnny Cash begrüßte der Man in Black damals das Publikum, eine Gruppe von Insassen, und lieferte eine unvergessliche Performance ab. Springen wir ein bisschen weiter in eine Zeit, als Garth Brooks begann, die Country-Musikszene zu revolutionieren. If tomorrow never comes, will she know how much I loved her? Sein Konzert im Central Park in New York City im Jahr 1997 ist bis heute natürlich legendär. Vor mehr als, ja, ihr habt richtig gehört, 980.000 Menschen legte Garth eine Show hin, die bis heute neue Maßstäbe setzte. Aber wir dürfen natürlich auch die jüngere Generation nicht vergessen, und da kommt man natürlich aktuell nicht an Taylor Swift vorbei.

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0: Stammer. Die CDU in Bremen hat scharfe Kritik an Äußerungen von Bürgermeister Andreas Bodenschulte geübt. Hintergrund ist sein Spiegel-Interview, in dem der SPD-Politiker die Bundesregierung vor zu viel Reformvorhaben auf einmal gewarnt hatte. Die CDU wirft Bodenschulte vor, damit den dringend nötigen Reformkurs von Kanzler Friedrich Merz auszubremsen. Aus Sicht der Christdemokraten braucht Deutschland gerade bei Themen wie Wirtschaft, Soziales und Bürokratieabbau entschlossenes Handeln. Bodenschulte hatte dagegen gefordert, sich stärker auf Wachstum und die Sicherung von Arbeitsplätzen zu konzentrieren. Zudem stellte er klar, dass die Länder Reformen im Bundesrat ablehnen könnten, wenn dadurch finanzielle Nachteile entstehen. Bei einer Razzia gegen ein mutmaßliches Drogentaxi haben Zoll und Polizei mehrere Objekte in Bremen und Niedersachsen durchsucht. Die Ermittler gehen davon aus, dass eine Tätergruppe Kokain transportiert und verkauft haben soll. Bei den Durchsuchungen wurden Beweismittel sichergestellt, die Ermittlungen dauern aber noch an. Zwei mutmaßliche Einbrecher haben in Bremen auf eine ungewöhnliche Masche gesetzt. Als die Polizei sie nachts an einem Gebäude entdeckte, stellten sich die Männer einfach schlafend. Neben einem der Verdächtigen lag laut Polizei allerdings ein Brecheisen, Handschuhe und eine Maske. Die Beamten nahmen die beiden Männer im Alter von 46 und 50 Jahren fest.
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3: Auf der A1 Richtung Bremen gibt es zwischen Brinkum und Asten dichten Verkehr. Rechnet mit mindestens 2 Minuten Zeitverlust. Gute Fahrt.
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3: In Osterholz sind es aktuell 13 Grad, in Bremerhaven haben wir 14 und in Ganderkesee messen wir ebenfalls 13 Grad. Und so wird das Wetter heute. Es erwartet euch ein Tag mit Wolken und Regen, das Ganze bei maximal 18 Grad.

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1: Ich bin David Büchner. Bundesfinanzminister Lars Klingbeil hat sich optimistisch gezeigt, dass das Rentensystem in Deutschland durch Reformen seiner Regierung stabil gehalten werden kann. Dabei unterstützt Klingbeil einen Vorschlag des Deutschen Gewerkschaftsbunds für verpflichtende Betriebsrenten. Das würde helfen, sagte Klingbeil in der ARD. Auf Basis von Vorschlägen einer Rentenkommission will die Regierung neue Weichen für die Rente stellen. Die Vorschläge sind für diesen Monat angekündigt. Nach dem Brand in einem Umspannwerk in Reutlingen konnten Ermittler einen möglichen Brandbeschleuniger sichern. Innenminister Alexander Dobrindt sagte im ZDF:
2: Wir gehen davon aus, dass es sich hier aller Wahrscheinlichkeit nach um einen Brandanschlag handelt. Notwendige Spuren wurden ermittelt. Jetzt geht es darum, dass man in alle Richtungen weiter ermittelt, um die Grundlage dieses Brandanschlags und die Täter entsprechend auch zu ermitteln.
1: Bisher gibt es weder Hinweise auf Tatverdächtige noch ein Motiv. Zeitweise waren Zehntausende Menschen ohne Strom. Die neuen Atomwaffenländer haben im vergangenen Jahr 19% mehr in Atomwaffenarsenale investiert als im Jahr davor. Das geht aus einem Bericht der internationalen Kampagne zur Abschaffung von Atomwaffen hervor. Die Organisation beziffert den Gesamtbetrag auf umgerechnet 102 Milliarden Euro.
3: Mit Abstand am meisten Geld stecken die USA in ihr Atomwaffenarsenal, sogar mehr als alle anderen Atommächte zusammen. Dahinter folgen China, Großbritannien und Russland. Die Friedensorganisation hält die Summen für völlig unverhältnismäßig. Sie verweist darauf, dass schon die Ausgaben eines einzigen Tages ausreichen würden, um Millionen Menschen vor Hunger zu schützen. Auch den regulären Haushalt der Vereinten Nationen hätte man mit dem Geld über Jahrzehnte finanzieren können. Zoe Tassovali, Nachrichtenredaktion.
1: Das Smartphone während der Fahrt zu benutzen, ist laut ADAC für einige Menschen zu einer gefährlichen Gewohnheit geworden. Bei einer Beobachtung des Automobilclubs in 5 Großstädten nutzten rund 2,7% der Autofahrer sowie 1,4% der Rad- und E-Scooterfahrer das Handy während der Fahrt. Der ADAC warnt, wer auch nur wenige Sekunden auf das Display schaue, sei im Stadtverkehr praktisch blind unterwegs.
4: Und jetzt für euch das Bremen-Update mit Philipp Stammer. Bei einer Razzia gegen ein mutmaßliches Drogentaxi haben Ermittler mehrere Objekte in Bremen und Niedersachsen durchsucht. Sie ermitteln wegen Kokainhandels. Zwei mutmaßliche Einbrecher in Bremen versuchten, sich schlafen zu stellen. Die Polizei nahm die Männer aber trotzdem fest. Und die CDU kritisiert Bremens Bürgermeister Bogenschulte nach dessen Aussage zur Reformpolitik der Bundesregierung. Die Partei wirft ihm vor, notwendige Veränderungen auszubremsen. Und mehr dazu hört ihr gleich in den News um halb.
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5: Hier steht ihr aktuell am längsten. Auf der A7 Richtung Kassel, zwischen Seesen und Echte, gibt es einen Unfall auf dem Standstreifen. Der Verkehr ist dort sehr dicht. Auf der A2 Richtung Hannover, zwischen Peine und Hämelerwald, stockt der Verkehr auf 3 Kilometern. In der Gegenrichtung, Richtung Dortmund, zwischen Garbsen und Wunstorf-Lute, steht ihr auf 1 Kilometer. Auf der A1 Richtung Osnabrück, zwischen Uphusen und Bremen-Arsten, gibt es 2 Kilometer Stau. Ebenfalls 2 Kilometer Stau in der Gegenrichtung Richtung Bremen, zwischen Brinkum und Bremen-Arsten. Habt eine gute und sichere Fahrt.
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5: In Bremen und Delmenhorst zeigt das Thermometer 14 Grad. In Osterholz ist es mit 13 Grad etwas kühler. Und so wird das Wetter heute. Es erwartet euch ein Tag mit Wolken und Regen. Das Ganze bei maximal 18 Grad.
6: Einen wunderschönen guten Morgen. Wunderschönen Dienstag. Dienstag, 9. Juni 2026. Kurz nach 6, neue Ausgabe hier unseres Country-Morgens mit mir, Cedric Kunz. Ich grüße euch und wir schauen hier gleich mal gemeinsam auf das größte Country-Fest der Welt, das CMA-Fest mit den ganz, ganz Großen. Was ging dort ab? Wir wollen natürlich nochmal drauf schauen. Direkt nach Crowded House und der Florida-Georgia-Line tun wir das. Hier ist Cruise. Schönen guten Morgen.

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1: Schönen guten Morgen, schön, dass ihr dabei seid hier im neuen Country Morgen auf The Wolf. Und in den letzten 4 Tagen lief ja in Nashville wieder das größte und am längsten laufende Country-Musik-Festival der Welt, das CMA-Fest. Auch in diesem Jahr waren natürlich wieder ultra viele Country-Stars mit dabei. Was dort so abging, das weiß meine Kollegin Leonie.
2: Ganz genau, ich kann schon mal so viel sagen, es war wieder legendär. Das CMA-Fest hat Downtown Nashville in das internationale Zentrum der Country-Szene verwandelt. Und das Besondere ist ja, neben diesen riesigen Shows gibt es dort auch kostenlose Outdoor-Bühnen mitten in der Stadt. Und da standen in diesem Jahr unter anderem Midland und Dasher auf der Bühne. CMA-Fest gehört seit Jahrzehnten zu den wichtigsten Fan-Events der Country-Welt, weil es eben beides verbindet. Superstar-Konzerte auf der einen Seite und dann diese direkte Nähe zu den Fans auf der anderen. Und wo wir gerade schon beim Thema Superstar-Konzerte sind, das Line-Up im Nissan Stadium war dieses Jahr wirklich brutal stark. Mit dabei waren unter anderem Luke Bryan, Keith Urban, Blake Shelton, Cody Johnson, Ella Langley, Shaboozy, Zach Top und ich könnte jetzt wirklich noch lange so weitermachen. Hardy, der war auch mit dabei und der ist ja auch eigentlich eher bekannt für Party und Abriss pur auf der Bühne. Der hat beim CMA-Fest aber auch mal die ruhigen Töne angestimmt.

0: Dann war da noch Country-Fan Randy. Der hat vermutlich das Wochenende seines Lebens gehabt. Erst trinkt er mit Dasher zusammen auf der Bühne Bier aus ihrem Stiefel und später zieht er bei Luke Bryan auch noch eine halbe Flasche Tequila auf Ex weg. Als Belohnung gab es dann die leere Flasche mit Unterschrift und die Worte von Luke Bryan: Ashley, pass auf deinen Mann auf, der könnte ziemlich betrunken sein. Also ja, mehr Nashville, mehr Country und mehr CMA-Fest geht eigentlich gar nicht.
1: Wisst ihr Bescheid, das CMA-Fest in Nashville wurde natürlich auch in diesem Jahr wieder ganz, ganz groß zelebriert und wir machen weiter jetzt auch mit so ein bisschen Festival-Stimmung hier einfach bei uns im Radio und zwar mit richtig guter Country-Musik geht's hier weiter bei The Wolf.

0: Chaka Wetmore mit Brunette auch in den letzten Wochen natürlich immer wieder zu finden bei unseren Hot 20 Deutschlands Country Charts hier auf The Wolf. Die gibt's ja jeden Freitag von 16 bis 18 Uhr oder eben sonst auch nochmal auf unserer Website zum Nachschauen, zum Nachhören und. Wir machen hier jetzt erstmal weiter mit einer Live-Nummer. The Time of My Life. Hier ist Bill Medley und McKenna Medley. Schönen guten Morgen.
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1: Mit Philipp Stammer. Die CDU in Bremen hat scharfe Kritik an Äußerungen von Bürgermeister Andreas Bodenschulte geübt. Hintergrund ist sein Spiegel-Interview, in dem der SPD-Politiker die Bundesregierung vor zu viel Reformvorhaben auf einmal gewarnt hatte. Die CDU wirft Bodenschulte vor, damit den dringend nötigen Reformkurs von Kanzler Friedrich Merz auszubremsen. Aus Sicht der Christdemokraten braucht Deutschland gerade bei Themen wie Wirtschaft, Soziales und Bürokratieabbau entschlossenes Handeln. Bodenschulte hatte dagegen gefordert, sich stärker auf Wachstum und die Sicherung von Arbeitsplätzen zu konzentrieren. Zudem stellte er klar, dass die Länder Reformen im Bundesrat ablehnen könnten, wenn dadurch finanzielle Nachteile entstehen. Bei einer Razzia gegen ein mutmaßliches Drogentaxi haben Zoll und Polizei mehrere Objekte in Bremen und Niedersachsen durchsucht. Die Ermittler gehen davon aus, dass eine Tätergruppe Kokain transportiert und verkauft haben soll. Bei den Durchsuchungen wurden Beweismittel sichergestellt, die Ermittlungen dauern aber noch an. Zwei mutmaßliche Einbrecher haben in Bremen auf eine ungewöhnliche Masche gesetzt. Als die Polizei sie nachts an einem Gebäude entdeckte, stellten sich die Männer einfach schlafend. Neben einem der Verdächtigen lag laut Polizei allerdings ein Brecheisen, Handschuhe und eine Maske. Die Beamten nahmen die beiden Männer im Alter von 46 und 50 Jahren fest.
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3: Hier steht ihr aktuell am längsten. Auf der A1 Richtung Hamburg, zwischen Ophusen, Bremen-Mahndorf und Bremen-Arsten, gibt es 6 Kilometer stockenden Verkehr. In der Gegenrichtung Richtung Bremen staut es sich zwischen Bremen-Brinkum und Bremen-Arsten auf 4 Kilometern. Auf der A2 Richtung Hannover, zwischen Peine und Lehrte-Ost, müsst ihr mit 3 Kilometern Stau rechnen. In der Gegenrichtung Richtung Braunschweig liegen zwischen Peine und Peine-Ost Spanngurte auf der Fahrbahn. Auf der A21 Richtung Hamburg brennt zwischen Rade und dem Buchholzer Dreieck ein Fahrzeug auf der Fahrbahn. Es gibt starke Sichtbehinderungen durch Rauch. Wir wünschen euch eine gute Fahrt.
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3: In Osterholz sind es aktuell 13 Grad, genauso in Ganderkesee. Bremen meldet 14 Grad. Und so wird das Wetter heute. Es erwartet euch ein Tag mit Wolken und Regen, das Ganze bei maximal 18 Grad.
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4: Hey ho, wunderschönen guten Morgen. Kurz nach 6:30 hier im neuen Country Morgen und wir machen jetzt weiter mit dem Mann, der ja auch in diesem Jahr den WM-Song gesungen hatte, und zwar Shaboozey, und das mit seinem größten Hit, Bar-Song Tipsy. Schönen guten Morgen.

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1: Ja, wunderschönen Dienstag hier. Ich muss euch mal ganz kurz bei einer Nachricht mitnehmen, die finde ich wirklich ganz, ganz toll. In Niedersachsen, da können erste Schüler ab dem kommenden Schuljahr jetzt Plattdeutsch als reguläre zweite Fremdsprache wählen. Das Kultusministerium in Hannover, das hat jetzt der Oberschule im Ostfriesischen Oblengen die Genehmigung dafür erteilt, eben Niederdeutsch als Unterrichtsfach anzubieten. Also, ich finde, wie gesagt, das richtig, richtig gut. Ich habe da selbst dann jetzt aber auch nur ein paar Forderungen. Denn wann wird Country auch im Musikunterricht mal größer behandelt vielleicht? Und wann wird Line Dance auch endlich mal regulär in den Sportunterricht eingebunden? Auch mal vielleicht drüber nachdenken, liebes Kultusministerium.

Common Linnets, Calm After the Storm. Ein Song, der fast damals den Eurovision Song Contest gewonnen hat. Denn The Common Linnets, die haben echt mit dem Song 2014 die Niederlande beim ESC vertreten und wurden sensationell Zweite. Nur Conchita Wurst aus Österreich lag am Ende noch knapp vor ihnen. Niederlande war es trotzdem das beste ESC-Ergebnis seit Jahrzehnten. Zuvor hatte das Land seit 1975 keinen zweiten Platz mehr erreicht. Und hier bei uns bei The Wolf schaffen sie es heute sogar auf die Eins, denn es ist unser Song des Tages. The Common Linnets mit Calm After the Storm.

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1: Ich bin David Büchner. Bundesfinanzminister Lars Klingbeil hat sich optimistisch gezeigt, dass das Rentensystem in Deutschland durch Reformen seiner Regierung stabil gehalten werden kann. Dabei unterstützt Klingbeil einen Vorschlag des Deutschen Gewerkschaftsbunds für verpflichtende Betriebsrenten. Das würde helfen, sagte Klingbeil in der ARD. Auf Basis von Vorschlägen einer Rentenkommission will die Regierung neue Weichen für die Rente stellen. Die Vorschläge sind für diesen Monat angekündigt. Nach dem Brand in einem Umspannwerk in Reutlingen konnten Ermittler einen möglichen Brandbeschleuniger sichern. Innenminister Alexander Dobrindt sagte im ZDF:
2: Wir gehen davon aus, dass es sich hier aller Wahrscheinlichkeit nach um einen Brandanschlag handelt. Notwendige Spuren wurden ermittelt. Jetzt geht es darum, dass man in alle Richtungen weiter ermittelt, um die Grundlage dieses Brandanschlags und die Täter entsprechend auch zu ermitteln.
1: Bisher gibt es weder Hinweise auf Tatverdächtige noch ein Motiv. Zeitweise waren Zehntausende Menschen ohne Strom. Die neuen Atomwaffenländer haben im vergangenen Jahr 19% mehr in Atomwaffenarsenale investiert als im Jahr davor. Das geht aus einem Bericht der internationalen Kampagne zur Abschaffung von Atomwaffen hervor. Die Organisation beziffert den Gesamtbetrag auf umgerechnet 102 Milliarden Euro.
3: Mit Abstand am meisten Geld stecken die USA in ihr Atomwaffenarsenal, sogar mehr als alle anderen Atommächte zusammen. Dahinter folgen China, Großbritannien und Russland. Die Friedensorganisation hält die Summen für völlig unverhältnismäßig. Sie verweist darauf, dass schon die Ausgaben eines einzigen Tages ausreichen würden, um Millionen Menschen vor Hunger zu schützen. Auch den regulären Haushalt der Vereinten Nationen hätte man mit dem Geld über Jahrzehnte finanzieren können. Zoe Tassovali, Nachrichtenredaktion.
1: Das Smartphone während der Fahrt zu benutzen, ist laut ADAC für einige Menschen zu einer gefährlichen Gewohnheit geworden. Bei einer Beobachtung des Automobilclubs in 5 Großstädten nutzten rund 2,7% der Autofahrer sowie 1,4% der Rad- und E-Scooterfahrer das Handy während der Fahrt. Der ADAC warnt, wer auch nur wenige Sekunden auf das Display schaue, sei im Stadtverkehr praktisch blind unterwegs.
4: Und jetzt für euch das Bremen-Update mit Philipp Stammer. Bei einer Razzia gegen ein mutmaßliches Drogentaxi haben Ermittler mehrere Objekte in Bremen und Niedersachsen durchsucht. Sie ermitteln wegen Kokainhandels. Zwei mutmaßliche Einbrecher in Bremen versuchten, sich schlafen zu stellen. Die Polizei nahm die Männer aber trotzdem fest. Und die CDU kritisiert Brems Bürgermeister Bogenschulte nach dessen Aussage zur Reformpolitik der Bundesregierung. Die Partei wirft ihm vor, notwendige Veränderungen auszubremsen. Und mehr dazu hört ihr gleich in den News um halb.
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5: Hier steht ihr aktuell am längsten. Auf der A1 Richtung Osnabrück gibt es zwischen Opphusen-Bremen-Mahndorf und Bremen-Arsten 5 Kilometer Stau. In der Gegenrichtung Richtung Bremen staut es sich zwischen dem Dreieck Stur und Bremen-Arsten auf 4 Kilometern. Auf der A2 Richtung Hannover zwischen Peine und Lehrte Ost gibt es 4 Kilometer Stau. Ebenfalls auf der A7 Richtung Hamburg staut es sich zwischen Seevetal-Vleestedt und Hamburg-Hausbruch auf 3 Kilometern. Gute Fahrt.
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5: Bei euch in Bremen sind es aktuell 14 Grad, in Achim messen wir 12 und Ganderkesee meldet 13 Grad. Und so wird das Wetter heute. Es erwartet euch ein Tag mit Wolken und Regen, das Ganze bei maximal 18 Grad.
6: Hey ho und wunderschönen guten Morgen. Schön, dass ihr mit dabei seid hier auf The Wolf, Deutschlands Country Radio. Ihr hört den neuen Country Morgen mit mir, Cedric Kunz. Und gemeinsam wollen wir uns gleich mal ein bisschen updaten, wollen schauen, was gibt's denn so Neues in der Country-Welt. Unsere Country News, die gibt's direkt nach Johnny Cash und Terry Clark. Und jetzt Lainey Wilson, Poor Pitiful Me. Schönen Dienstag.
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0: Wunderschönen guten Morgen, wunderschönen Dienstag. Gemeinsam wollen wir gut informiert reinkommen in diesen Tag und dafür haben wir jetzt unsere Country News für euch vorbereitet.
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3: Um diesen Mann wird es aktuell einfach nicht ruhig. Erst geht er bei den CMAs trotz Nominierung leer aus, dann räumt er bei den AMAs ab und jetzt bekommt er die nächste große Welle Gegenwind. Die Rede ist von Morgan Wallen.
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3: Seine Show am Samstagabend, den 6. Juni in Pittsburgh, wurde aufgrund von Unwetter abgesagt. Wallen hat dazu erklärt, nach Gesprächen mit den lokalen Behörden und seinem Team hatte er gar keine andere Wahl, als die Show abzusagen. Die Sicherheit seiner Fans und seiner Crew steht für ihn an erster Stelle. Verständlich ist der Grund also schon. Trotzdem ist die Enttäuschung bei vielen Fans wirklich riesig. Auf Instagram bekommt Morgan Wallen gerade ordentlich Hate ab. Vor allem von Leuten, die extra nach Pittsburgh gereist sind und sich schon seit Monaten auf den Abend gefreut haben. Am selben Tag hat er dann schon fast als Wiedergutmachung noch einen Ausschnitt aus einem neuen Song hochgeladen.

0: Jahren geht es kaum um die Musik. Stattdessen drehen sich fast alle Reaktionen um die abgesagte Show, enttäuschte Fans und ziemlich viel Frust. Also ja, bei Morgan Wallen bleibt es gerade spannend. Mal sehen, wie es da weitergeht.
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Keith Urban, Somebody Like You. Der perfekte Start in diesen Dienstag, während ihr vielleicht ja gerade noch am Zähneputzen seid, schon auf dem Weg in Richtung Büro oder vielleicht ja sogar schon richtig hart am Arbeiten. So oder so, bei uns gibt's auf jeden Fall den perfekten Mix auf The Wolf. Juice Newton jetzt für euch. Love's been a little bit hard on me. Schönen guten Morgen.

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5: Mit Philipp Stammer. Die CDU in Bremen hat scharfe Kritik an Äußerungen von Bürgermeister Andreas Bodenschulte geübt. Hintergrund ist sein Spiegel-Interview, in dem der SPD-Politiker die Bundesregierung vor zu viel Reformvorhaben auf einmal gewarnt hatte. Die CDU wirft Bodenschulte vor, damit den dringend nötigen Reformkurs von Kanzler Friedrich Merz auszubremsen. Aus Sicht der Christdemokraten braucht Deutschland gerade bei Themen wie Wirtschaft, Soziales und Bürokratieabbau entschlossenes Handeln. Bodenschulte hatte dagegen gefordert, sich stärker auf Wachstum und die Sicherung von Arbeitsplätzen zu konzentrieren. Zudem stellte er klar, dass die Länder Reformen im Bundesrat ablehnen könnten, wenn dadurch finanzielle Nachteile entstehen. Bei einer Razzia gegen ein mutmaßliches Drogentaxi haben Zoll und Polizei mehrere Objekte in Bremen und Niedersachsen durchsucht. Die Ermittler gehen davon aus, dass eine Tätergruppe Kokain transportiert und verkauft haben soll. Bei den Durchsuchungen wurden Beweismittel sichergestellt, die Ermittlungen dauern aber noch an. Zwei mutmaßliche Einbrecher haben in Bremen auf eine ungewöhnliche Masche gesetzt. Als die Polizei sie nachts an einem Gebäude entdeckte, stellten sich die Männer einfach schlafend. Neben einem der Verdächtigen lag laut Polizei allerdings ein Brecheisen, Handschuhe und eine Maske. Die Beamten nahmen die beiden Männer im Alter von 46 und 50 Jahren fest.
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7: Hier steht ihr aktuell am längsten. Auf der A1 Richtung Osnabrück gibt es zwischen dem Bremer Kreuz und Bremen-Asten 7 Kilometer Stau. In der Gegenrichtung, Richtung Bremen, staut es sich zwischen dem Dreieck Stur und Bremen-Asten auf 4 Kilometern. Auf der A2 Richtung Hannover, zwischen Peine und Lehrte Ost, gibt es 6 Kilometer Stau. Ebenfalls auf der A1 Richtung Bremen, zwischen Bremen-Hemelingen und Bremen-Asten, hat es einen Unfall gegeben. Gegenstände liegen auf der Fahrbahn. Habt eine gute und sichere Fahrt.
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7: In Ganderkesee sind es aktuell 13 Grad, in Osterholz ebenfalls 13 und in Achim messen wir 12 Grad. Und so wird das Wetter heute. Es erwartet euch ein Tag mit teils bewölktem Himmel und etwas Regen. Das Ganze bei maximal 18 Grad.
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8: Hey ho, einen wunderschönen guten Morgen, wunderschönen Dienstag. Und ich bin ja für uns auch immer wieder ganz häufig bei irgendwelchen Off-Air-Events immer am Start, bei irgendwelchen Stadtfesten, vielleicht bei irgendwelchen Konzerten und. Deswegen schlafe ich immer wieder in irgendwelchen Hotels und vielleicht kennt ihr das Gefühl, wenn man manchmal die erste Nacht gerade in so einem Hotel schläft, da schläft man meistens irgendwie nicht gut. Irgendwie, man vermisst da irgendwie doch irgendwie so sein eigenes heimisches Bett. Da schläft man doch irgendwie dann trotzdem immer noch am besten. Deswegen kann ich den neuen Song von Luke Combs sehr, sehr gut nachvollziehen. Sleepless in a Hotel Room gibt's jetzt hier für euch bei The Wolf.

Der Boss, Bruce Springsteen, Tougher Than The Rest. Und wenn es so um den modernen, rauen Country-Sound geht, kommt man an Warren Siders eigentlich jetzt mittlerweile kaum vorbei. Auch er ist ja eines dieser absoluten TikTok-Phänomene. Some whiskey's good in a shack. Eigentlich war er gar kein Berufsmusiker. Er spielte College Lacrosse, bevor er dann während der Pandemie begann, Songs auf TikTok hochzuladen. Innerhalb weniger Monate sammelten seine Videos Millionen Aufrufe und führten zu einem Plattenvertrag. Also wirklich, was für ein Aufstieg. Vor ein paar Jahren kannte Warren Siders außerhalb von TikTok kaum jemand. Heute gehört er zu den spannendsten neuen Stimmen im Country. Und deswegen hören wir ihn jetzt auch hier bei The Wolf mit Some Whiskey. Schönen guten Morgen.

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wunderbare Shania Twain mit ihrer ganz, ganz neuen Nummer Dirty Rosie. Zuerst gehört hier im neuen Country Morgen auf The Wolf. Und wir machen weiter mit einer anderen Legende, Kenny Rogers nämlich, und zwar mit Reuben James. Schönen Dienstag.

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1: Ich bin David Büchner. Die Bundesregierung will Chancen und Risiken moderner KI-Modelle besser einschätzen können. Sie hat dafür jetzt ein KI-Sicherheitsinstitut gegründet. Es soll sich auch mit vergleichbaren ausländischen Instituten austauschen und auf einheitliche Standards im Umgang mit KI hinwirken. In Deutschland war dafür bisher das Bundesamt für Sicherheit in der Informationstechnologie zuständig. Die Grünen setzen die schwarz-rote Koalition beim BAföG unter Druck. Im Bundestag soll nach dem Willen der Fraktion am Donnerstag namentlich über eine Vorlage zur Anhebung der BAföG-Sätze abgestimmt werden. In dem Antrag fordern sie den sogenannten BAföG-Grundbedarf auf das Niveau der Grundsicherung von jetzt 475 auf 563 Euro anzuheben. Zudem sollen die Grundbedarfssätze künftig automatisch an die Höhe der Grundsicherung angepasst werden. Die neuen Atomwaffenländer haben im vergangenen Jahr 19% mehr in Atomwaffenarsenale investiert als im Jahr davor. Das geht aus einem Bericht der internationalen Kampagne zur Abschaffung von Atomwaffen hervor. Die Organisation beziffert den Gesamtbetrag auf umgerechnet 102 Milliarden Euro.
2: Mit Abstand am meisten Geld stecken die USA in ihr Atomwaffenarsenal. Sogar mehr als alle anderen Atommächte zusammen. Dahinter folgen China, Großbritannien und Russland. Die Friedensorganisation hält die Summen für völlig unverhältnismäßig. Sie verweist darauf, dass schon die Ausgaben eines einzigen Tages ausreichen würden, um Millionen Menschen vor Hunger zu schützen. Auch den regulären Haushalt der Vereinten Nationen hätte man mit dem Geld über Jahrzehnte finanzieren können. Zoe Tassovali, Nachrichtenredaktion.
1: Der ADAC hat den Verkehr in 5 Großstädten beobachtet und festgestellt, rund 3% der Autofahrer und 1,4% der Rad- und E-Scooterfahrer benutzen während der Fahrt das Handy. Eine gefährliche Gewohnheit, sagt ADAC-Sprecherin Katharina Luca.
3: Auf den ersten Blick mögen 3 bzw. 1,5% nicht viel wirken, tatsächlich ist es das aber. Denn im Straßenverkehr sind ständig viele Fahrzeuge unterwegs und wenn eben jeder 30. durch sein Handy abgelenkt ist, dann bedeutet das ein dauerhaft hohes Risiko für die Verkehrssicherheit.
1: Der ADAC warnt, wer auch nur wenige Sekunden auf das Display schaut, ist im Stadtverkehr praktisch blind unterwegs.
4: Und jetzt für euch das Bremen-Update mit Philipp Stammer. Bei einer Razzia gegen ein mutmaßliches Drogentaxi haben Ermittler mehrere Objekte in Bremen und Niedersachsen durchsucht. Sie ermitteln wegen Kokainhandels. 2 mutmaßliche Einbrecher in Bremen versuchten, sich schlafen zu stellen. Die Polizei nahm die Männer aber trotzdem fest. Und die CDU kritisiert Brems Bürgermeister Bogenschulte nach dessen Aussage zur Reformpolitik der Bundesregierung. Die Partei wirft ihm vor, notwendige Veränderungen auszubremsen. Und mehr dazu hört ihr gleich in den News um 13:30.
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5: Hier steht ihr aktuell am längsten. Auf der A2 Richtung Hannover gibt es zwischen Peine Ost und Lehrte Ost 9 Kilometer Stau. In der Gegenrichtung stockt es zwischen Braunschweig-Hafen und dem Kreuz Braunschweig-Nord auf 1 Kilometer. Auf der A1 Richtung Bremen staut es sich zwischen dem Dreieck Stur und Bremen-Arsten auf 6 Kilometern. In der Gegenrichtung gibt es zwischen dem Bremer Kreuz und Bremen-Arsten 7 Kilometer Stau. Auf der A7 Richtung Hamburg steht ihr zwischen Seevetal-Vleestedt und Hamburg-Hausbruch auf 5 Kilometern. Im weiteren Verlauf Richtung Kassel liegt zwischen Seesen-Harz und Echte ein Unfall auf dem Standstreifen. Habt eine gute und sichere Fahrt.
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5: In Achim zeigt das Thermometer 12 Grad, Osterholz meldet 13 Grad und in Bremerhaven sind es 14 Grad. Und so wird das Wetter heute. Es erwartet euch ein Tag mit teils bewölktem Himmel und etwas Regen. Das Ganze bei maximal 18 Grad.
6: Hey ho, einen wunderschönen guten Morgen. Schön, dass ihr mit dabei seid hier auf The Wolf. Ihr hört den neuen Country-Morgen mit mir, Cedric Kunz. Wir haben es kurz nach 8 und gucken gleich nochmal rüber nach Nashville. Und zwar zu den CMA-Fest, den größten Country-Festival der ganzen Welt. Was ging dort in den letzten Tagen so ab? Ihr fahrt natürlich gleich dann hier bei uns. Direkt nach Crosby, Stills and Nash, Teach Your Children. Und jetzt gibt's Lauren Watkins mit Stuck in My Ways. Guten Morgen.

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1: Schönen guten Morgen, schön, dass ihr dabei seid hier im neuen Country Morgen auf The Wolf. Und in den letzten 4 Tagen lief ja in Nashville wieder das größte und am längsten laufende Country-Musik-Festival der Welt, das CMA-Fest. Auch in diesem Jahr waren natürlich wieder ultra viele Country-Stars mit dabei. Was dort so abging, das weiß meine Kollegin Leonie.
2: Ganz genau, ich kann schon mal so viel sagen, es war wieder legendär. Das CMA-Fest hat Downtown Nashville in das internationale Zentrum der Country-Szene verwandelt. Und das Besondere ist ja, neben diesen riesigen Shows gibt es dort auch kostenlose Outdoor-Bühnen mitten in der Stadt. Und da standen in diesem Jahr unter anderem Midland und Dasher auf der Bühne. CMA-Fest gehört seit Jahrzehnten zu den wichtigsten Fan-Events der Country-Welt, weil es eben beides verbindet. Superstar-Konzerte auf der einen Seite und dann diese direkte Nähe zu den Fans auf der anderen. Und wo wir gerade schon beim Thema Superstar-Konzerte sind, das Line-Up im Nissan Stadium war dieses Jahr wirklich brutal stark. Mit dabei waren unter anderem Luke Bryan, Keith Urban, Blake Shelton, Cody Johnson, Ella Langley, Shabuzi, Zach Top und ich könnte jetzt wirklich noch lange so weitermachen. Hardy, der war auch mit dabei und der ist ja auch eigentlich eher bekannt für Party und Abriss pur auf der Bühne. Der hat beim CMA-Fest aber auch mal die ruhigen Töne angestimmt.

0: Dann war da noch Country-Fan Randy. Der hat vermutlich das Wochenende seines Lebens gehabt. Erst trinkt er mit Dasher zusammen auf der Bühne Bier aus ihrem Stiefel und später zieht er bei Luke Bryan auch noch eine halbe Flasche Tequila auf Ex weg. Als Belohnung gab es dann die leere Flasche mit Unterschrift und die Worte von Luke Bryan: Ashley, pass auf deinen Mann auf, der könnte ziemlich betrunken sein. Also ja, mehr Nashville, mehr Country und mehr CMA-Fest geht eigentlich gar nicht.
1: Wisst ihr Bescheid, das CMA-Fest in Nashville wurde natürlich auch in diesem Jahr wieder ganz, ganz groß zelebriert und wir machen weiter jetzt auch mit so ein bisschen Festival-Stimmung hier einfach bei uns im Radio und zwar mit richtig guter Country-Musik geht's hier weiter bei The Wolf.

Common Linnets, Calm After the Storm. Ein Song, der fast damals den Eurovision Song Contest gewonnen hat. Denn The Common Linnets, die haben echt mit dem Song 2014 die Niederlande beim ESC vertreten und wurden sensationell Zweite. Nur Conchita Wurst aus Österreich lag am Ende noch knapp vor ihnen. Niederlande war es trotzdem das beste ESC-Ergebnis seit Jahrzehnten. Zuvor hatte das Land seit 1975 keinen zweiten Platz mehr erreicht. Und hier bei uns bei The Wolf schaffen sie es heute sogar auf die Eins, denn es ist unser Song des Tages. The Common Linnets mit Calm After the Storm.

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0: Wir blicken jetzt auf die Top 3 Country-Songs aus dem Jahr 1989.
1: Platz 3.
0: Shenandoah, Two Dozen Roses.
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1: Platz 2.
0: Wir landen Alabama mit Southern Star.
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1: Platz 1.
0: Clint Black, Nobody's Home, sein dritter Nummer 1 Hit in Folge in den Billboard Hot Country Single and Track Charts.

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4: Mit Philipp Stammer. Die CDU in Bremen hat scharfe Kritik an Äußerungen von Bürgermeister Andreas Bodenschulte geübt. Hintergrund ist sein Spiegel-Interview, in dem der SPD-Politiker die Bundesregierung vor zu viel Reformvorhaben auf einmal gewarnt hatte. Die CDU wirft Bodenschulte vor, damit den dringend nötigen Reformkurs von Kanzler Friedrich Merz auszubremsen. Aus Sicht der Christdemokraten braucht Deutschland gerade bei Themen wie Wirtschaft, Soziales und Bürokratieabbau entschlossenes Handeln. Bodenschulte hatte dagegen gefordert, sich stärker auf Wachstum und die Sicherung von Arbeitsplätzen zu konzentrieren. Zudem stellte er klar, dass die Länder Reformen im Bundesrat ablehnen könnten, wenn dadurch finanzielle Nachteile entstehen. Bei einer Razzia gegen ein mutmaßliches Drogentaxi haben Zoll und Polizei mehrere Objekte in Bremen und Niedersachsen durchsucht. Die Ermittler gehen davon aus, dass eine Tätergruppe Kokain transportiert und verkauft haben soll. Bei den Durchsuchungen wurden Beweismittel sichergestellt, die Ermittlungen dauern aber noch an. Zwei mutmaßliche Einbrecher haben in Bremen auf eine ungewöhnliche Masche gesetzt. Als die Polizei sie nachts an einem Gebäude entdeckte, stellten sich die Männer einfach schlafend. Neben einem der Verdächtigen lag laut Polizei allerdings ein Brecheisen, Handschuhe und eine Maske. Die Beamten nahmen die beiden Männer im Alter von 46 und 50 Jahren fest.
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6: Hier steht ihr aktuell am längsten. Auf der A2 Richtung Hannover gibt es zwischen Peine Ost und Lehrte Ost 9 Kilometer Stau. Rechnet mit mindestens 23 Minuten Zeitverlust. Auf der A1 Richtung Osnabrück staut es sich zwischen dem Bremer Kreuz und Bremen-Asten auf 6 Kilometern. Ebenfalls auf der A1 Richtung Bremen gibt es zwischen dem Dreieck Stur und Bremen-Asten 5 Kilometer Stau. Auf der A29 Richtung Oldenburg kommt ihr zwischen Sandkrug und dem Kreuz Oldenburg-Ost wegen eines Unfalls 5 Kilometer nur langsam voran. Der Zeitverlust beträgt mindestens 27 Minuten. Wir wünschen euch eine gute Fahrt.
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6: In Achim zeigt das Thermometer 12 Grad, Ganderkesee meldet 13 Grad und in Bremen werden 14 Grad gemessen. Und so wird das Wetter heute. Es erwartet euch ein Tag mit teils bewölktem Himmel und etwas Regen. Das Ganze bei maximal 18 Grad.
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7: Hey ho, einen wunderschönen guten Morgen. Kurz nach 8:30 haben wir es, Dienstag, 9. Juni. Und jetzt gibt's direkt meine ganz neue Nummer. Und zwar die neue von Tucker Wetmore. Hier ist The Sunburn.

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1: Ja, wunderschönen Dienstag hier. Ich muss euch mal ganz kurz bei einer Nachricht mitnehmen. Die finde ich wirklich ganz, ganz toll. In Niedersachsen, da können erste Schüler ab dem kommenden Schuljahr jetzt Plattdeutsch als reguläre zweite Fremdsprache wählen. Das Kultusministerium in Hannover, das hat jetzt der Oberschule im Ostfriesischen Obleng die Genehmigung dafür erteilt, eben Niederdeutsch als Unterrichtsfach anzubieten. Also, ich finde, wie gesagt, das richtig, richtig gut. Ich habe da selbst dann jetzt aber auch nur ein paar Forderungen. Denn wann wird Country auch im Musikunterricht mal größer behandelt vielleicht? Und wann wird Line Dance auch endlich mal regulär in den Sportunterricht eingebunden? Auch mal vielleicht drüber nachdenken, liebes Kultusministerium.
2: Nee.

James Johnston und Chase Matthew mit Smoke I've Known, ihre ganz neue Nummer. Und James Johnston, den haben wir ja gerade erst vor einer Woche hier bei uns bei The Wolf bei Hosted By zu Gast gehabt. Also eine Stunde lang hat er hier entschieden, was für Musik läuft, was gelabert wird und. Und wer seine Sendung verpasst hat, da habe ich gute Nachrichten für euch. Die könnt ihr nämlich nochmal nachhören, auch auf unserer The Wolf Website. Einfach da draufklicken und dann findet ihr also die gesamte Sendung von James Johnston dort noch einmal. Wir machen weiter mit den Dire Straits, So Far Away. Ich wünsche euch einen schönen guten Morgen. 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

0: Und jetzt für euch das Bremen-Update mit Philipp Stammer. Bei einer Razzia gegen ein mutmaßliches Drogentaxi haben Ermittler mehrere Objekte in Bremen und Niedersachsen durchsucht. Sie ermitteln wegen Kokainhandels. Zwei mutmaßliche Einbrecher in Bremen versuchten, sich schlafen zu stellen. Die Polizei nahm die Männer aber trotzdem fest. Und die CDU kritisiert Brems Bürgermeister Bogenschulte nach dessen Aussage zur Reformpolitik der Bundesregierung. Die Partei wirft ihm vor, notwendige Veränderungen auszubremsen. Und mehr dazu hört ihr gleich in den News um halb.
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2: Achtung, auf der A2 zwischen Braunschweig Flughafen und Braunschweig Ost. In beiden Richtungen Gefahr durch Personen auf der Fahrbahn. Hier steht ihr aktuell am längsten. Auf der A2 Richtung Hannover gibt es zwischen Peine Ost und Lehrte Ost 9 Kilometer Stau. In der Gegenrichtung, Richtung Dortmund, stockt der Verkehr zwischen Hannover Bodfeld und Hannover Langenhagen auf 1 Kilometer. Auf der A1 Richtung Bremen kommt ihr zwischen Bremer Kreuz und Bremen-Arsten 5 Kilometer nur langsam voran. Im weiteren Verlauf zwischen Bremen-Hemelingen und Bremen-Arsten Unfall. Gegenstände liegen auf der Fahrbahn. Auf der A1 Richtung Bremen staut es sich zwischen Dreieck Stur und Bremen-Arsten auf 5 Kilometern. In der Gegenrichtung Richtung Osnabrück gibt es zwischen Dreieck Ahlhorner Heide und Wildeshausen West 4 Kilometer Stau. Gute Fahrt.
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2: In Ganderkesee sind es aktuell 14 Grad, in Bremerhaven ebenfalls 14. Osterholz meldet 13 Grad. Und so wird das Wetter heute. Es erwartet euch ein Tag mit teils bewölktem Himmel und etwas Regen. Das Ganze bei maximal 18 Grad.

0: wunderschönen guten Morgen, wunderschönen Dienstag. Gemeinsam wollen wir gut informiert reinkommen in diesen Tag und dafür haben wir jetzt unsere Country News für euch vorbereitet.
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3: Um diesen Mann wird es aktuell einfach nicht ruhig. Erst geht er bei den CMAs trotz Nominierung leer aus, dann räumt er bei den AMAs ab und jetzt bekommt er die nächste große Welle Gegenwind. Die Rede ist von Morgan Wallen.
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3: Seine Show am Samstagabend, den 6. Juni in Pittsburgh, wurde aufgrund von Unwetter abgesagt. Wallen hat dazu erklärt, nach Gesprächen mit den lokalen Behörden und seinem Team hatte er gar keine andere Wahl, als die Show abzusagen. Die Sicherheit seiner Fans und seiner Crew steht für ihn an erster Stelle. Verständlich ist der Grund also schon. Trotzdem ist die Enttäuschung bei vielen Fans wirklich riesig. Auf Instagram bekommt Morgan Wallen gerade ordentlich Hate ab. Vor allem von Leuten, die extra nach Pittsburgh gereist sind und sich schon seit Monaten auf den Abend gefreut haben. Am selben Tag hat er dann schon fast als Wiedergutmachung noch einen Ausschnitt aus einem neuen Song hochgeladen.

0: den Kommentaren geht es kaum um die Musik. Stattdessen drehen sich fast alle Reaktionen um die abgesagte Show, enttäuschte Fans und ziemlich viel Frust. Also ja, bei Morgan Wallen bleibt es gerade spannend. Mal sehen, wie es da weitergeht.
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2: Mit Philipp Stammer. Die CDU in Bremen hat scharfe Kritik an Äußerungen von Bürgermeister Andreas Bovenschulte geübt. Hintergrund ist sein Spiegel-Interview, in dem der SPD-Politiker die Bundesregierung vor zu viel Reformvorhaben auf einmal gewarnt hatte. Die CDU wirft Bovenschulte vor, damit den dringend nötigen Reformkurs von Kanzler Friedrich Merz auszubremsen. Aus Sicht der Christdemokraten braucht Deutschland gerade bei Themen wie Wirtschaft, Soziales und Bürokratieabbau entschlossenes Handeln. Bovenschulte hatte dagegen gefordert, sich stärker auf Wachstum und die Sicherung von Arbeitsplätzen zu konzentrieren. Zudem stellte er klar, dass die Länder Reformen im Bundesrat ablehnen könnten, wenn dadurch finanzielle Nachteile entstehen. Bei einer Razzia gegen ein mutmaßliches Drogentaxi haben Zoll und Polizei mehrere Objekte in Bremen und Niedersachsen durchsucht. Die Ermittler gehen davon aus, dass eine Tätergruppe Kokain transportiert und verkauft haben soll. Bei den Durchsuchungen wurden Beweismittel sichergestellt, die Ermittlungen dauern aber noch an. Zwei mutmaßliche Einbrecher haben in Bremen auf eine ungewöhnliche Masche gesetzt. Als die Polizei sie nachts an einem Gebäude entdeckte, stellten sich die Männer einfach schlafend. Neben einem der Verdächtigen lag laut Polizei allerdings ein Brecheisen, Handschuhe und eine Maske. Die Beamten nahmen die beiden Männer im Alter von 46 und 50 Jahren fest.
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3: Auf der A7 zwischen Mellendorf und Berghof, in beiden Richtungen, sind Personen auf der Fahrbahn unterwegs. Fahrt dort bitte besonders vorsichtig. Hier steht ihr aktuell am längsten. Auf der A2 Richtung Hannover zwischen Peine und Lehrte Ost gibt es 8 Kilometer Stau. In der Gegenrichtung stockt es zwischen Garbsen und Wunstorf-Lute auf 1 Kilometer. Auf der A1 Richtung Bremen zwischen dem Dreieck Stur und Bremen-Hemelingen steht ihr auf 5 Kilometern. Ebenfalls Richtung Bremen gibt es zwischen Kloppenburg und Wildeshausen-West 4 Kilometer Stau. Auf der A7 Richtung Hannover staut es sich zwischen Hannover-Schmünden-Hedemünden und Roßdorf auf 4 Kilometern. In der Gegenrichtung gibt es zwischen Hildesheim-Dristenstedt und Derneburg 2 Kilometer Stau. Habt eine gute und sichere Fahrt.
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3: Bei euch in Bremen sind es aktuell 14 Grad, in Achim messen wir 13 und Delmenhorst meldet ebenfalls 14 Grad. Und so wird das Wetter heute. Es erwartet euch ein Tag mit teils bewölktem Himmel und etwas Regen. Das Ganze bei maximal 18 Grad.

Common Linnets, Calm After the Storm. Ein Song, der fast damals den Eurovision Song Contest gewonnen hat. Denn The Common Linnets, die haben echt mit dem Song 2014 die Niederlande beim ESC vertreten und wurden sensationell Zweite. Nur Conchita Wurst aus Österreich lag am Ende noch knapp vor ihnen. Niederlande war es trotzdem das beste ESC-Ergebnis seit Jahrzehnten. Zuvor hatte das Land seit 1975 keinen zweiten Platz mehr erreicht. Und hier bei uns bei The Wolf schaffen sie es heute sogar auf die Eins, denn es ist unser Song des Tages. The Common Linnets mit Calm After the Storm.

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1: Ich bin Babette Büchner. Erfurt ist die Großstadt mit den glücklichsten Menschen in Deutschland. Das zeigt der neue SKL-Glücksatlas. Die thüringische Landeshauptstadt löst Kassel an der Spitze des Städterankings ab. Erfurt punkte mit niedrigen Mieten und hoher Umweltqualität. Zudem sei die wirtschaftliche Lage im Vergleich sogar leicht überdurchschnittlich, heißt es. Auf Platz 2 und 3 folgen Augsburg und Düsseldorf. Schlusslicht ist Rostock. Nach dem Brand in einem Umspannwerk mit großflächigem Stromausfall in Reutlingen sind laut Netzbetreiber weitere Haushalte wieder mit Strom versorgt, allerdings nur provisorisch. Ermittler haben vor Ort einen möglichen Brandbeschleuniger gefunden.
2: Die Ermittlungen konzentrieren sich inzwischen auf den Verdacht der vorsätzlichen Brandlegung sowie der gezielten Störung öffentlicher Betriebe. Laut Landeskriminalamt gibt es allerdings bislang keine Hinweise auf Tatverdächtige noch auf ein Motiv. Auch mehr als 24 Stunden nach dem Brand sind noch nicht wieder alle betroffenen Haushalte am Netz. Zeitweise waren 40.000 Menschen von dem Stromausfall betroffen. Aus Stuttgart, Stefanie Jerkel.
1: Schnell eine WhatsApp verschicken oder auf der Autobahn mit dem Partner telefonieren, das Smartphone während der Fahrt zu benutzen, ist laut ADAC zu einer gefährlichen Gewohnheit für einige Menschen geworden. Knapp 3% der Autofahrer nutzen demnach das Handy am Steuer.
3: Der ADAC fordert deshalb mehr Kontrollen und warnt, wir sind quasi blind unterwegs, wenn wir auch nur einige Sekunden aufs Display schauen. Und die Ausrede, ich kann Multitasking, zieht da nicht. Wir reagieren nämlich zu spät oder gar nicht, wenn wir abgelenkt sind, so die Experten. Das gilt natürlich auch für alle, die auf dem E-Scooter oder Rad unterwegs sind. Überraschend auch laut einer anderen Studie, vor allem Männer fummeln während der Fahrt am Handy rum. Claudia Wächter, Nachrichtenredaktion.
1: Das Trio der erwarteten Megabörsengänge von Tech-Unternehmen ist komplett. Auch der ChatGPT-Erfinder OpenAI hat nun eine Aktienplatzierung beantragt. Ähnlich wie beim Rivalen Anthropic bleiben Details des vertraulichen Antrags aber zunächst unter Verschluss. OpenAI betonte zudem, dass es bis zu dem Börsengang noch dauern könne. Elon Musks Weltraumfirma SpaceX dürfte dagegen schon am kommenden Freitag an der Börse starten.
4: Und jetzt für euch das Bremen-Update mit Christian Schmidt. Bremen stärkt den Hochwasserschutz, Deiche werden modernisiert und Entwässerungsanlagen weiterentwickelt. Neu errichtet wurde auch ein Deichverteidigungsweg in Borgfeld, so das Umweltressort. Einsatzkräfte können dort den Deich im Hochwasserfall schneller erreichen. Der Kauf des Königke-Geländes in Himmling ist gescheitert. Der Verkäufer trat vom Vertrag zurück. Ein herber Rückschlag für die Stadt. Und positives Fazit. Am Wochenende wurde mit den Bremer Welterbetagen das UNESCO-Welterbe Rathaus und Roland in den Mittelpunkt gerückt. Der Welterbetag stand in diesem Jahr unter dem Motto Gemeinsam für Frieden und Verständigung.
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5: Hier steht ihr aktuell am längsten. Auf der A2 Richtung Hannover gibt es zwischen Peine Ost und Lehrte Ost 9 Kilometer Stau. In der Gegenrichtung Richtung Dortmund stockt es zwischen Garbsen und Wunstorf-Lute auf 3 Kilometern. Auf der A1 Richtung Bremen steht ihr zwischen Dreieck Stur und Bremen-Hemelingen auf 5 Kilometern. Ebenfalls Richtung Bremen gibt es zwischen Ahlhorner Heide und Wildeshausen West eine ungesicherte Unfallstelle. Auf der A7 Richtung Hannover ist zwischen Derneburg-Salzgitter und der Raststätte Hildesheimer Börde der rechte Fahrstreifen wegen auslaufendem Kraftstoff gesperrt. In der Gegenrichtung Richtung Kassel staut es sich zwischen Hildesheim und Derneburg-Salzgitter auf 2 Kilometern. Habt eine gute und sichere Fahrt.
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5: Bei euch in Achim sind es aktuell 12 Grad, in Delmenhorst messen wir 15 und Osterholz meldet 14 Grad. Und so wird das Wetter heute. Es erwartet euch ein Tag mit teils bewölktem Himmel und etwas Regen. Das Ganze bei maximal 18 Grad.
6: Schönen Dienstag euch allen. Schön, dass ihr weiter mit dabei seid hier auf The Wolf, Deutschlands Country Radio. Ich bin Cedric Kunz und ich habe gute Laune, Leute. Meine Vorfreude, die steigt gerade täglich. In 2 Tagen ist es soweit. Die Fußball-Weltmeisterschaft 2026 startet und ich habe mittlerweile wirklich so unendlich Bock. Am Sonntag auch dann das erste Spiel unserer deutschen Mannschaft. Ich bin weiterhin sehr, sehr zuversichtlich, wahrscheinlich viel zu zuversichtlich, aber ganz ehrlich, lieber so als andersrum. Ich habe hier gleich erstmal für euch die neue Nummer von Stella Lefty. Davor gibt's noch Creedence Clearwater Revival und wir starten rein in diese 10 Uhr Stunde mit Tyler Braden. Devil, you know, ihr merkt, hier gibt's den perfekten Country-Mix für euren Dienstag.

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5: Hier steht ihr aktuell am längsten. Auf der A2 Richtung Hannover gibt es zwischen Peine Ost und Lehrte 10 Kilometer Stau. Ihr verliert dort mindestens 33 Minuten. Auf der A1 Richtung Bremen ist die Strecke zwischen Ahlhorner Heide und Wildeshausen West wegen Unfallaufnahme voll gesperrt. Ebenfalls Richtung Bremen steht ihr zwischen Dreieck Stur und Bremen-Arsten auf 5 Kilometern. Auf der A7 Richtung Hannover ist zwischen Derneburg-Salzgitter und der Raststätte Hildesheimer Börde der rechte Fahrstreifen wegen auslaufendem Kraftstoff gesperrt. In der Gegenrichtung Richtung Kassel gibt es zwischen Hildesheim-Dristenstedt und Derneburg-Salzgitter 2 Kilometer Stau. Wir wünschen euch eine gute Fahrt.
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5: In Ganderkesee sind es aktuell 15 Grad, in Bremen ebenfalls 15 und auch in Osterholz messen wir 15 Grad. Und so wird das Wetter heute. Es erwartet euch ein Tag mit teils bewölktem Himmel und etwas Regen. Das Ganze bei maximal 18 Grad.
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6: Hey ho, einen wunderschönen Dienstag euch. Dienstag, 9. Juni, kurz nach 10:30 haben wir's. In der nächsten halben Stunde habe ich unter anderem Kacey Musgraves für euch. Old Dominion mit meinem absoluten Lieblingssong Memory Lane kann ich rauf und runter hören. Einfach eine ganz, ganz tolle Nummer. Die neue Nummer von Cody Johnson habe ich auch dabei. Reinstarten tun wir jetzt aber erstmal mit einem wunderbaren Duo. Miles Smith und Lainey Wilson. Nice to meet you. Schön, dass ihr mit dabei seid hier auf The Wolf.

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1: Ich bin Babit Büchner. Innenminister Alexander Dobrindt und BKA-Chef Holger Münch haben heute die Statistik zur politisch motivierter Kriminalität vorgestellt. Mit fast 86.000 Fällen haben die politisch motivierten Straftaten dabei im vergangenen Jahr einen neuen Höchststand erreicht. Politisch motivierte Gewaltdelikte gab es mehr als 4.100. Die meisten werden dabei weiter von rechtsextremen Tätern verübt. Die linke Szene mobilisiere aber deutlich, so Dobrindt, meist im Zusammenhang mit Demonstrationen gegen den politischen Gegner. Erfurt ist die Großstadt mit den glücklichsten Menschen in Deutschland. Das zeigt der neue SKL-Glücksatlas.
2: Mit 7,74 Punkten auf dem Glücksindex führt Erfurt das Ranking der 40 größten deutschen Städte an, gefolgt von Augsburg und Düsseldorf. Günstige Mieten, hohe Umweltqualität und eine leicht überdurchschnittliche wirtschaftliche Lage. Der Spitzenreiter vereine die Vorzüge ostdeutscher Großstädte ohne starke strukturelle Schwächen, heißt es. Während Erfurt von Platz 6 auf 1 gestürmt ist, bleibt Rostock trotz guter Werte bei Kriminalität und Infrastruktur mit großem Abstand Schlusslicht nach Frankfurt am Main und Wiesbaden. Aus Berlin, Julian Degler.
1: In Deutschland haben sich im vergangenen Jahr so viele Bäckermeister wie noch nie selbstständig gemacht. Nach Angaben des Zentralverbands des Deutschen Bäckerhandwerks gab es 448 Neugründungen. Trotzdem sinkt die Zahl der Bäckereibetriebe.
3: Nachts aufstehen und backen, was das Zeug hält, damit Brot, Brötchen und Kuchen fertig sind, wenn der Laden aufmacht. Trotz allem machen die meisten Bäckerinnen und Bäcker ihren Job gern. Viele kleinere Betriebe arbeiten aber wohl am Limit und kämpfen täglich mit gestiegenen Kosten und wachsender Bürokratie, sagt der Verbandschef. Er fordert von der Regierung mehr Unterstützung und dass die Beschränkung der Sonntagsarbeit aufgehoben wird. An Sonn- und Feiertagen dürfen Bäckereien nur maximal 3 Stunden Backwaren herstellen und liefern. Laut Verband ist das kaum zu schaffen. Müller, Nachrichtenredaktion.
1: Die deutsche Wirtschaft hat ihre Ausfuhren auch im April trotz des Iran-Kriegs leicht gesteigert. Im Vergleich zu März gab es ein Plus von 0,9%, teilte das Statistische Bundesamt auf Basis vorläufiger Ergebnisse mit. Im Vergleich zum Vorjahresmonat betrug der Zuwachs sogar 3,6%. Die USA waren dabei wieder wichtigster Außenhandelsmarkt für Deutschland.
4: Und jetzt für euch das Bremen-Update mit Christian Schmidt. Bremen stärkt den Hochwasserschutz, Deiche werden modernisiert und Entwässerungsanlagen weiterentwickelt. Neu errichtet wurde auch ein Deichverteidigungsweg in Borgfeld, so das Umweltressort. Einsatzkräfte können dort den Deich im Hochwasserfall schneller erreichen. Der Kauf des Königke-Geländes in Himmling ist gescheitert. Der Verkäufer trat vom Vertrag zurück. Ein herber Rückschlag für die Stadt. Und positives Fazit. Am Wochenende wurde mit den Bremer Welterbetagen das UNESCO-Welterbe Rathaus und Roland in den Mittelpunkt gerückt. Der Welterbetag stand in diesem Jahr unter dem Motto Gemeinsam für Frieden und Verständigung.
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5: Hier steht ihr aktuell am längsten. Auf der A2 Richtung Hannover gibt es zwischen Peine Ost und Lehrte 10 Kilometer Stau. In der Gegenrichtung Richtung Dortmund steht ihr zwischen Hannover-Herrenhausen und Wunstorf-Kohlenfeld auf 7 Kilometern. Auf der A1 Richtung Bremen ist die Strecke zwischen Ahlhorner Heide und Wildeshausen West nach einem Unfall voll gesperrt. Ebenfalls Richtung Bremen gibt es zwischen Vechta und Wildeshausen West 5 Kilometer Stau. Auf der A2 Richtung Hannover steht ihr zwischen Veltheim und Bad Eilsen wegen einer ungesicherten Unfallstelle auf allen Fahrstreifen. In der Gegenrichtung Richtung Dortmund gibt es dort ebenfalls 1 Kilometer Stau. Wir wünschen euch eine gute Fahrt.
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5: Bei euch in Achim sind es aktuell 13 Grad. In Bremerhaven messen wir 16 und Osterholz meldet 15 Grad. In den nächsten Stunden ist es überwiegend bewölkt mit leichtem Regen. Heute Nacht sinkt das Thermometer auf milde 12 Grad. Morgen wird es wechselhaft mit Wolken und Regen bei bis zu 19 Grad.
6: Schönen Dienstag euch allen. Schön, dass ihr mit dabei seid hier auf Wolf. Ich bin Cedric Kunz. Eine Stunde lang haben wir gemeinsam noch hier und ich habe in dieser Stunde unter anderem die wunderbare Susi Quattro für euch. Ella Langley mit ihrem Überhit Choosing Texas. Wahrscheinlich ja wirklich auch dem Song des Jahres, muss man so klar sagen. Davor gibt es ein tolles Cover von Johnny Cash und los geht's jetzt erstmal mit Connor Smith und Tucker Wetmore. Steal My Thunder heißt diese Nummer. Schönen Dienstag.
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1: Hier steht ihr aktuell am längsten. Auf der A2 Richtung Hannover gibt es zwischen Peine Ost und Lehrte 10 Kilometer Stau. Ihr verliert dort mindestens 32 Minuten. Auf der A2 Richtung Hannover staut es sich zwischen Veltheim und Bad Eilsen auf 3 Kilometern wegen einer ungesicherten Unfallstelle. Die Fahrbahn ist auf eine Spur verengt. Auf der A1 Richtung Bremen ist die Strecke zwischen Ahlhorner Heide und Wildeshausen West wegen Unfallaufnahme voll gesperrt. Zwischen Vechta und Wildeshausen West staut es sich auf 6 Kilometern. Ihr verliert dort mindestens eine Stunde. Gute Fahrt.
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1: Bei euch in Achim sind es aktuell 13 Grad. In Osterholz messen wir 16 und Ganderkesee meldet 17 Grad. In den nächsten Stunden ist es überwiegend bewölkt mit leichtem Regen. Heute Nacht sinkt das Thermometer auf milde 12 Grad. Morgen wird es wechselhaft mit Wolken und Regen bei bis zu 19 Grad.
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2: Hey ho, wunderschönen Dienstag euch. Schön, dass ihr mit dabei seid hier auf The Wolf. Und Leute, 2 Tage nur noch, dann geht's endlich los. Die Fußball-Weltmeisterschaft und in diesem Jahr die WM-Hymne, ja sogar eine Country-Hymne, gesungen von Shaboozey. Und von Shaboozey habe ich jetzt hier auch einen Song. Und zwar seine ganz, ganz neue Nummer. Die heißt Born to Die und klingt auch mega. Schön, dass ihr mit dabei seid. Ich wünsche euch einen schönen Dienstag.
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1: Ich bin Babette Büchner. Die Polizei hat im vergangenen Jahr bundesweit über 85.000 Straftaten mit politischem Hintergrund gezählt. Das ist ein neuer Höchststand und knapp 2% mehr als 2024. Einen leichten Anstieg gab es auch bei der Zahl der politisch motivierten Gewalttaten. Hier gab es fast 4.200 Fälle. Bei den meisten geht die Polizei dabei von einem rechten Motiv aus. Die links motivierten Gewalttaten stiegen aber stark an. Deutschland liefert wieder mehr Strom ins Ausland, als es importiert. Erstmals seit Ende 2023 gibt es einen Überschuss. Im ersten Quartal sanken die Stromimporte um 15,5%, während die Exporte ins Ausland um gut 20% stiegen.
2: Vor allem die Produktion aus erneuerbaren Energien wie Wind und Solar hat stark zugelegt. Die machen inzwischen rund die Hälfte am Strommix Made in Germany aus. Zu den wichtigsten Importeuren des hier erzeugten Stroms gehören Österreich, aber auch Dänemark und Norwegen. Der Stromaustausch im europäischen Verbundsystem ist wichtig, um Engpässe und Überproduktion auszugleichen. Und er macht Europa unabhängiger von Preisschwankungen auf dem Weltmarkt. Katrin Müller, Nachrichtenredaktion.
1: Nach dem Brand in einem Umspannwerk mit großflächigem Stromausfall in Reutlingen sind laut Netzbetreiber weitere Haushalte wieder mit Strom versorgt. Die Ermittler hatten einen möglichen Brandbeschleuniger entdeckt.
3: Die Ermittlungen konzentrieren sich inzwischen auf den Verdacht der vorsätzlichen Brandlegung sowie der gezielten Störung öffentlicher Betriebe. Laut Landeskriminalamt gibt es allerdings bislang keine Hinweise auf Tatverdächtige noch auf ein Motiv. Auch mehr als 24 Stunden nach dem Brand sind noch nicht wieder alle betroffenen Haushalte am Netz. Zeitweise waren 40.000 Menschen von dem Stromausfall betroffen. Wann wieder alle Haushalte Strom haben werden, dazu äußerte sich der Netzbetreiber zunächst nicht. Aus Stuttgart, Stefanie Jerkel.
1: Erfurt ist die Großstadt mit den glücklichsten Menschen in Deutschland. Das zeigt der neue SKL-Glücksatlas. Die thüringische Landeshauptstadt löst Kassel an der Spitze des Städterankings ab. Erfurt punkte mit niedrigen Mieten und hoher Umweltqualität. Zudem sei die wirtschaftliche Lage im Vergleich sogar leicht überdurchschnittlich, heißt es. Auf Platz 2 und 3 folgen Augsburg und Düsseldorf. Schlusslicht ist Rostock.
4: Und jetzt für euch das Bremen-Update mit Christian Schmidt. Bremen stärkt den Hochwasserschutz, Deiche werden modernisiert und Entwässerungsanlagen weiterentwickelt. Neu errichtet wurde auch ein Deichverteidigungsweg in Borgfeld, so das Umweltressort. Einsatzkräfte können dort den Deich im Hochwasserfall schneller erreichen. Der Kauf des Königke-Geländes in Himmling ist gescheitert. Der Verkäufer trat vom Vertrag zurück, ein herber Rückschlag für die Stadt. Und positives Fazit, am Wochenende wurde mit den Bremer Welterbetagen das UNESCO-Welterbe Rathaus und Roland in den Mittelpunkt gerückt. Der Welterbetag stand in diesem Jahr unter dem Motto Gemeinsam für Frieden und Verständigung.
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5: Hier steht die aktuell am längsten. Auf der A2 Richtung Hannover gibt es zwischen Peine Ost und Lehrte 10 Kilometer Stau. In der Gegenrichtung Richtung Dortmund staut es sich zwischen Hannover-Herrenhausen und Wunstorf-Kohlenfeld auf 7 Kilometern. Auf der A1 Richtung Bremen kommt ihr zwischen Kloppenburg und Wildeshausen West nur langsam voran. Dort gibt es 4 Kilometer Stau nach mehreren Unfällen. Ebenfalls Richtung Bremen steht ihr zwischen Bremen-Brinkum und Bremen-Hemelingen auf 1 Kilometer. Gute Fahrt.
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5: Bei euch in Bremen sind es aktuell 17 Grad, genauso in Bremerhaven und auch Ganderkesee meldet 17 Grad. In den nächsten Stunden ist es überwiegend bewölkt mit leichtem Regen. Heute Nacht sinkt das Thermometer auf milde 12 Grad. Morgen wird es wechselhaft mit Wolken und Regen bei bis zu 19 Grad.
6: Country-Freunde, ja, auch heute habt ihr wieder mich an der Backe. Ich bin immer noch Sean Eising und ich habe auch direkt mal einen Fun-Fact für euch. Wusstet ihr, wer heute Geburtstag hat? Ja genau, Donald Duck hat heute Geburtstag und wird tatsächlich 92 Jahre alt. Ich weiß nicht, was das mit euch macht, aber ich fühle mich irgendwie gerade ein bisschen alt dadurch. Weiß ich auch nicht wieso, aber 92, Donald Duck, klingt irgendwie verrückt. Und damit rein in die Musik. Hier ist Ashley Cook mit The Hell You Are. Schönen Dienstag.

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1: Fakt 3.
0: Zusammen mit Johnny Cash, Willie Nelson und Waylon Jennings hat er die Supergroup The Highwaymen gegründet.
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0: Chris war 6-mal verheiratet und hatte 8 Kinder, die ihm alle sehr am Herzen lagen.
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0: Chris Christopherson war vor seiner Musikkarriere Hubschrauberpilot bei der Armee.

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2: Hier steht ihr aktuell am längsten. Auf der A2 Richtung Hannover gibt es zwischen Braunschweig-Watenbüttel und Lehrte 13 Kilometer Stau. In der Gegenrichtung staut es sich zwischen dem Kreuz Hannover-Buchholz und Hannover-Bodfeld auf 3 Kilometern. Auf der A1 Richtung Osnabrück steht ihr zwischen dem Bremer Kreuz und Bremen-Arsten auf 8 Kilometern. In der Gegenrichtung gibt es zwischen Bremen-Brinkum und Bremen-Arsten 3 Kilometer Stau. Auf der A7 Richtung Kassel staut es sich zwischen Hildesheim-Dristenstedt und Derneburg auf 4 Kilometern. Gute Fahrt.
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2: In Delmenhorst sind es aktuell 17 Grad. In Ganderkesee und Bremen messen wir jeweils 16 Grad. In den nächsten Stunden ist es überwiegend bewölkt mit leichtem Regen. Heute Nacht sinkt das Thermometer auf milde 12 Grad. Morgen wird es wechselhaft mit Wolken und Regen bei bis zu 19 Grad.
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3: Und weiter geht's hier im Country-Mittag mit der perfekten Mischung, wie ich finde, aus Neu und Alt. Ich habe hier gleich eine echte Perle für euch, und zwar Johnny Cash mit seinem Cocaine Blues, und zwar in der Live-Version aus dem Folsom State Prison. Mehr Country-Geschichte geht eigentlich gar nicht. Aber vorher noch was Aktuelles. Kane Brown ist zurück mit Woman. Der Song ist erst vor kurzer Zeit erschienen, und genau den gibt's jetzt für euch. 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
1: Ich bin Babette Büchner. Innenminister Alexander Dobrindt und BKA-Chef Holger Münch haben heute Vormittag die neue Statistik zu politisch motivierter Kriminalität vorgestellt. Mit fast 86.000 Fällen haben die politisch motivierten Straftaten dabei im vergangenen Jahr einen neuen Höchststand erreicht. Politisch motivierte Gewaltdelikte gab es mehr als 4.100. Die linke Szene mobilisiere dabei deutlich, so Dobrindt.
2: Die linke Szene unterstreicht mit einem Steigen von 42% der Gewalttaten die deutlich wachsende Bedrohung.
1: Insgesamt gab es aber weiterhin deutlich mehr rechtsextreme Taten. Im Juli steigen die Bezüge der mehr als 21 Millionen Rentner noch einmal deutlich. Vor Beratungen mit den Spitzen der Koalition und der Gewerkschaften dringen Deutschlands Arbeitgeber nun darauf, das Tempo herauszunehmen. Arbeitgeberpräsident Rainer Dulger sagte der deutschen Presseagentur, es sei den Beitragszahlern nicht zu vermitteln, dass die Renten in diesem und im kommenden Jahr mit jeweils über 4% deutlich stärker steigen sollen als Löhne und Preise. Sophia und Noah sind weiterhin die beliebtesten Babynamen. Das zeigt eine Auswertung der Gesellschaft für deutsche Sprache für das Jahr 2025. Ein anderer Name ist dagegen erst im vergangenen Jahr weit nach oben geklettert auf der Hitliste.
3: Theo macht einen richtigen Sprung nach vorn, aber auch Emil klettert im Ranking. Doch unterm Strich kleben auf den Kita-Garderoben bei uns wohl doch eher die bekannten Namen. Bei den Mädels sind das neben Sophia, Mia, Lina und Ella, bei den Jungs klar Noah, aber auch Matteo und Leo ist im Kommen. Das hat aber wohl nichts mit dem aktuellen Papst zu tun. Kurze, prägnante Namen, sagen die Forscher, die sind im Trend. Claudia Wächter, Nachrichtenredaktion.
1: Und zum Sport. Die Spannungen rund um das iranische Team bei der Fußball-WM halten an. Der iranische Fußballverband beklagt, dass den Fans aus dem Land das Ticketkontingent für Spiele in den USA entzogen worden sei. Er wirft dem WM-Mitgastgeber vor, die Anwesenheit iranischer Fans auf diesem Weg verhindern zu wollen. Viele Anhänger hätten bereits ihre Reise zur WM geplant und müssten diese nun absagen.
4: Und jetzt für euch das Bremen-Update mit Christian Schmidt. Bremen stärkt den Hochwasserschutz, Deiche werden modernisiert und Entwässerungsanlagen weiterentwickelt. Neu errichtet wurde auch ein Deichverteidigungsweg in Borgfeld, so das Umweltressort. Einsatzkräfte können dort den Deich im Hochwasserfall schneller erreichen. Der Kauf des Königke-Geländes in Himmling ist gescheitert. Der Verkäufer trat vom Vertrag zurück, ein herber Rückschlag für die Stadt. Und positives Fazit, am Wochenende wurde mit den Bremer Welterbetagen das UNESCO-Welterbe Rathaus und Roland in den Mittelpunkt gerückt. Der Welterbetag stand in diesem Jahr unter dem Motto Gemeinsam für Frieden und Verständigung.
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5: Hier steht ihr aktuell am längsten. Auf der A2 Richtung Hannover gibt es zwischen Peine Ost und Lehrte 11 Kilometer Stau. In der Gegenrichtung Richtung Dortmund steht ihr zwischen dem Dreieck Hannover West und Wunstorf-Kohlenfeld auf 8 Kilometern. Auf der A1 Richtung Bremen staut es sich zwischen dem Bremer Kreuz und Bremen-Arsten auf 8 Kilometern. Ebenfalls Richtung Bremen gibt es zwischen Vechta und dem Dreieck Ahlhorner Heide 2 Kilometer Stau nach mehreren Unfällen. Gute Fahrt.
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5: In Osterholz haben wir aktuell 17 Grad, in Bremerhaven ebenfalls 17 Grad. Ganderkesee meldet 15 Grad. In den nächsten Stunden ist es überwiegend bewölkt mit leichtem Regen. Heute Nacht sinkt das Thermometer auf milde 12 Grad. Morgen wird es wechselhaft mit Wolken und Regen bei bis zu 19 Grad.
6: Nach 1 haben wir es an diesem Dienstag. Wir sind mittendrin im Country-Mittag hier bei The Wolf. Ich bin immer noch Sean Ising. Ja, und musikalisch wird's gleich richtig spannend. Da treffen Post Malone und Morgan Wallen aufeinander mit I Had Some Help. Außerdem gibt's den Klassiker von Smokey mit Needles and Pins. Jetzt aber erstmal Brad Kissel und Cooper Allen mit Two of Us. Ich wünsche euch einen schönen Dienstag.

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2: Hey, we're Dan and Shay.
3: And this is Save Me the Trouble.
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5: We're so proud of
6: Wir sind so stolz auf diesen Song, einer unserer absoluten Favoriten. Jedes Mal, wenn ich ihn höre, denke ich, Shay Mooney ist einfach der beste Sänger überhaupt. Er hat sich hier wirklich die Seele aus dem Leib gesungen. Schon als wir den Song geschrieben haben, hatten wir diese Vision, ihn live zu performen. Und wir glauben, das wird einer dieser Songs, den jeder mitsingt. Er setzt den Ton für unser neues Album und wir hoffen, dass er euch genauso gefällt wie uns.
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10: Hier steht ihr aktuell am längsten. Auf der A2 Richtung Hannover gibt es zwischen Peine Ost und Lehrte 11 Kilometer Stau. In der Gegenrichtung Richtung Dortmund staut es sich zwischen dem Dreieck Hannover West und Wunstorf-Kohlenfeld auf 9 Kilometern. Auf der A1 Richtung Osnabrück steht ihr zwischen dem Bremer Kreuz und Bremen-Asten auf 8 Kilometern. In der Gegenrichtung Richtung Bremen staut es sich zwischen Kloppenburg und dem Dreieck Ahlhorner Heide auf 4 Kilometern. Dort hat es bereits mehrfach gekracht. Auf der A2 Richtung Hannover gibt es zwischen Bad Nenndorf und Wunstorf-Lute 6 Kilometer Stau. Ebenfalls Richtung Hannover stockt der Verkehr zwischen dem Kreuz Hannover-Buchholz und Hannover-Langenhagen auf 7 Kilometern. Habt eine gute und sichere Fahrt.
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10: In Delmenhorst zeigt das Thermometer 17 Grad. Gandakesee liegt bei 18 Grad, während es in Osterholz etwas kühler ist mit 16 Grad. In den nächsten Stunden ist es überwiegend bewölkt mit leichtem Regen. Heute Nacht sinkt das Thermometer auf milde 12 Grad. Morgen wird es wechselhaft mit Wolken und Regen bei bis zu 19 Grad.
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11: Und wir melden uns zurück hier im Country-Nachmittag bei The Wolf. Und da gibt's gleich einen meiner persönlichen Favoriten. Ich finde, er eignet sich auch richtig gut, um Leute zum Country zu bringen. Die Rede ist von Zach Bryan. Wir hören ihn hier gleich mit Say Why. Der Song ist Anfang des Jahres erschienen und hat sich ziemlich schnell in viele Playlists gespielt. Bevor wir dazu kommen, gibt's aber noch zwei starke Songs davor. Ich habe hier einmal Fleetwood Mac mit Dreams und vorher noch John Party mit Boots auf. Viel Spaß!

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1: Ich bin Babette Büchner. Innenminister Alexander Dobrindt und BKA-Chef Holger Münch haben heute Vormittag die neue Statistik zu politisch motivierter Kriminalität vorgestellt. Mit fast 86.000 Fällen haben die politisch motivierten Straftaten dabei im vergangenen Jahr einen neuen Höchststand erreicht. Politisch motivierte Gewaltdelikte gab es mehr als 4.100. Die linke Szene mobilisiere dabei deutlich, so Dobrindt.
2: Die linke Szene unterstreicht mit einem Steigen von 42% der Gewalttaten die deutlich wachsende Bedrohung.
1: Insgesamt gab es aber weiterhin deutlich mehr rechtsextreme Taten. Im Juli steigen die Bezüge der mehr als 21 Millionen Rentner noch einmal deutlich. Vor Beratungen mit den Spitzen der Koalition und der Gewerkschaften dringen Deutschlands Arbeitgeber nun darauf, das Tempo herauszunehmen. Arbeitgeberpräsident Rainer Dulger sagte der deutschen Presseagentur, es sei den Beitragszahlern nicht zu vermitteln, dass die Renten in diesem und im kommenden Jahr mit jeweils über 4% deutlich stärker steigen sollen als Löhne und Preise. Sophia und Noah sind weiterhin die beliebtesten Babynamen. Das zeigt eine Auswertung der Gesellschaft für deutsche Sprache für das Jahr 2025. Ein anderer Name ist dagegen erst im vergangenen Jahr weit nach oben geklettert auf der Hitliste.
3: Theo macht einen richtigen Sprung nach vorn, aber auch Emil klettert im Ranking. Doch unterm Strich kleben auf den Kita-Garderoben bei uns wohl doch eher die bekannten Namen. Bei den Mädels sind das neben Sophia, Mia, Lina und Ella, bei den Jungs klar Noah, aber auch Matteo und Leo ist im Kommen. Das hat aber wohl nichts mit dem aktuellen Papst zu tun. Kurze, prägnante Namen, sagen die Forscher, die sind im Trend. Claudia Wächter, Nachrichtenredaktion.
1: Und zum Sport. Die Spannungen rund um das iranische Team bei der Fußball-WM halten an. Der iranische Fußballverband beklagt, dass den Fans aus dem Land das Ticketkontingent für Spiele in den USA entzogen worden sei. Er wirft dem WM-Mitgastgeber vor, die Anwesenheit iranischer Fans auf diesem Weg verhindern zu wollen. Viele Anhänger hätten bereits ihre Reise zur WM geplant und müssten diese nun absagen.
4: Und jetzt für euch das Bremen-Update mit Sean Eising. Im Prozess um einen geplanten Anschlag auf eine Klinik in Bremerhaven hat das Landgericht Bremen ein Urteil gefällt. Ein 35-Jähriger wurde zu über 8 Jahren Haft verurteilt. Bremen beteiligt sich zudem an einem bundesweiten Überwachungszentrum für Straftäter mit elektronischer Fußfessel in Hessen. Der Senat hat eine jährliche Beteiligung beschlossen. Im SKL-Glücksatlas landet Bremen auf Platz 32 von 40 Städten. Mehr dazu hört ihr in den News um 9:30.
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5: Hier steht ihr aktuell am längsten. Auf der A2 Richtung Hannover gibt es zwischen Peine Ost und Lehrte 12 Kilometer Stau. In der Gegenrichtung, Richtung Dortmund, stockt der Verkehr zwischen dem Kreuz Hannover Ost und Wunstorf-Kohlenfeld auf 18 Kilometern. Auf der A2 Richtung Hannover staut es sich zwischen Bad Nenndorf und Wunstorf-Lute auf 8 Kilometern. Ebenfalls auf der A1 Richtung Osnabrück gibt es zwischen dem Bremer Kreuz und Bremen-Arsten 7 Kilometer Stau. Gute Fahrt.
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5: In Achim zeigt das Thermometer gerade 16 Grad. Bremen meldet 18 Grad, während es in Bremerhaven 17 Grad sind. In den nächsten Stunden ist es überwiegend bewölkt. Heute Nacht sinkt das Thermometer auf milde 12 Grad. Morgen wird es wechselhaft mit Wolken und Regen bei bis zu 18 Grad.
4: Liebe Country-Freunde, jetzt um 9:45 an diesem Dienstag. Ich bin Sean Eising und ich habe hier gleich mal wieder was ganz Besonderes für euch. Und zwar hören wir Bruce Springsteen gleich mit My Hometown aus 1984, wo er natürlich über seine eigene Heimat singt, über Freehold, New Jersey. Vorher gibt's jetzt aber erstmal noch Vincent Mason mit Painkiller aus 2025. Viel Spaß!

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1: Miles Smith war das gerade mit Stargazing. Und wir haben ja gestern über die Tipps gesprochen, wie man jetzt doch noch schnell in WM-Stimmung kommt. Also falls das bei dem einen oder anderen noch nicht der Fall ist. Da hatten wir gestern zum Beispiel Freunde zusammentrommeln und die Spiele auch gemeinsam schauen. Na klar, das macht immer direkt mehr Spaß. Vielleicht, wenn man dann auch noch grillen kann dabei. Bei einer Tipprunde mitmachen hatten wir, da war ja der Kollege Cedric Kunst aus dem Country morgen so nett und hat diese Tipprunde tatsächlich bei uns für den ganzen Sender erstmal angefertigt. Und die richtige Playlist, die darf natürlich auch nicht fehlen. Aber der Kollege Dominik hat mir gerade noch was gezeigt, was ich seit Ewigkeiten nicht gemacht habe. Also das muss 2006 das letzte Mal gewesen sein. Panini-Sticker sammeln. Genial. Also er hat das Heft aufgemacht, ich habe direkt drin geblättert. Das bringt euch auf jeden Fall in WM-Stimmung. Und wenn ihr jetzt damit anfangt, das Beste kommt ja noch, dann könnt ihr direkt die Doppelten von einem Kumpel euch sichern. Also, das nochmal ein Tipp von mir und zwei Kumpelinen, die hören wir jetzt. Und zwar Lauren Elena und Lainey Wilson. Hier ist Thick as Thieves.

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6: Hier steht ihr aktuell am längsten. Auf der A2 Richtung Hannover gibt es zwischen Peine Ost und Lehrte 10 Kilometer Stau. In der Gegenrichtung stockt der Verkehr zwischen Hannover-Bothfeld und Wunstorf-Kohlenfeld auf 15 Kilometern. Auf der A1 Richtung Osnabrück staut es sich zwischen dem Bremer Kreuz und Bremen-Arsten auf 7 Kilometern. In der Gegenrichtung gibt es zwischen dem Dreieck Stur und Bremen-Arsten 4 Kilometer Stau. Auf der A2 Richtung Hannover kommt ihr zwischen Bad Nenndorf und Wunstorf-Lute auf 7 Kilometern nur langsam voran. Ebenfalls Richtung Hannover liegen zwischen Lehrte Ost und Hämeler Wald Gegenstände auf der Fahrbahn. Habt eine gute und sichere Fahrt.
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6: In Bremen sind es aktuell 17 Grad, in Achim haben wir 16 Grad, während es in Delmenhorst 18 Grad sind. In den nächsten Stunden ist es überwiegend bewölkt. Heute Nacht sinkt das Thermometer auf milde 12 Grad. Morgen wird es wechselhaft mit Wolken und Regen bei bis zu 18 Grad.
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7: Und weiter geht's hier im Country Nachmittag mit der aktuellen Nummer 1 in der The Wolf Hot 20. Nee, es ist nicht Shibuzi mit Born to Die und es ist auch nicht Stella Lefty mit Boston. Nee, es sind tatsächlich Ella Langley und Morgan Wallen mit I Can't Love You Anymore. Ich wünsche euch viel Spaß.

0: dazu die großen Legenden. 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

0: Waylon Wyatt und Baker Blankenship waren das mit Jailbreak. Und jetzt hören wir mal rein in die Country-Welt, was es da so Neues gibt.
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3: Um diesen Mann wird es aktuell einfach nicht ruhig. Erst geht er bei den CMAs trotz Nominierung leer aus, dann räumt er bei den AMAs ab und jetzt bekommt er die nächste große Welle Gegenwind. Die Rede ist von Morgan Wallen.
4: Many cigarettes and I lit me one on that redwood deck.
3: Seine Show am Samstagabend, den 6. Juni in Pittsburgh, wurde aufgrund von Unwetter abgesagt. Wallen hat dazu erklärt, nach Gesprächen mit den lokalen Behörden und seinem Team hatte er gar keine andere Wahl, als die Show abzusagen. Die Sicherheit seiner Fans und seiner Crew steht für ihn an erster Stelle. Verständlich ist der Grund also schon. Trotzdem ist die Enttäuschung bei vielen Fans wirklich riesig. Auf Instagram bekommt Morgan Wallen gerade ordentlich Hate ab. Vor allem von Leuten, die extra nach Pittsburgh gereist sind und sich schon seit Monaten auf den Abend gefreut haben. Am selben Tag hat er dann schon fast als Wiedergutmachung noch einen Ausschnitt aus einem neuen Song hochgeladen.

0: geht es kaum um die Musik. Stattdessen drehen sich fast alle Reaktionen um die abgesagte Show, enttäuschte Fans und ziemlich viel Frust. Also ja, bei Morgan Wallen bleibt es gerade spannend. Mal sehen, wie es da weitergeht.
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1: Ich bin Dirk Zeitler. Die politisch motivierte Kriminalität hat im vergangenen Jahr einen neuen Höchststand erreicht. Die Polizei zählte bundesweit mehr als 85.000 Straftaten mit politischem Hintergrund, knapp 2% mehr als 2024.
2: Einen leichten Anstieg gibt es insgesamt bei den politisch motivierten Gewalttaten, von denen der größte Teil auf das Konto von Tätern aus dem rechten Spektrum geht. Aber auch links motivierte Kriminalität nimmt stark zu. Innenminister Dobrindt führt das unter anderem auf mehr Gewalt gegen Polizistinnen und Polizisten zurück. Laut BKA-Präsident Münch spitzt sich die gesellschaftliche Stimmung zu, das Fundament der Demokratie wird angegriffen. Wesentliche Treiber sind aus seiner Sicht soziale Medien, über die Hasshetze und Propaganda verbreitet werden. David Riemer, Nachrichtenredaktion.
1: Ungeachtet einer Waffenruhevereinbarung greift das israelische Militär weiter im Südlibanon an. Bei einem Angriff am Stadtrand der Küstenstadt Tyros wurden nach vorläufigen Angaben des Gesundheitsministeriums mindestens 8 Menschen getötet und 32 weitere Personen verletzt. Aus libanesischen Sicherheitskreisen heißt es, rund um die Stadt käme es zu israelischem Beschuss. Sophia und Noah sind in Deutschland weiter die beliebtesten Vornamen für Babys. Das zeigt eine Auswertung der Gesellschaft für deutsche Sprache für das vergangene Jahr. Bei den Mädchen haben es außerdem Mia, Lina, Ella und Hanna in die Top 5 geschafft. Bei den Jungs folgt auf Noah der Vorname Matteo in verschiedenen Schreibvarianten, dann Theo, Leo und Emil.
3: Theo macht einen richtigen Sprung nach vorn, aber auch Emil klettert im Ranking. Doch unterm Strich kleben auf den Kita-Garderoben bei uns wohl doch eher die bekannten Namen. Bei den Mädels sind das neben Sophia, Mia, Lina und Ella, bei den Jungs klar Noah, aber auch Matteo und Leo ist im Kommen. Das hat aber wohl nichts mit dem aktuellen Papst zu tun. Kurze, prägnante Namen, sagen die Forscher, die sind im Trend. Claudia Wächter, Nachrichtenredaktion.
1: Zum Sport. Die Spannungen rund um das iranische Team bei der Fußball-WM halten an. Der iranische Fußballverband beklagt, dass den Fans aus dem Land kurzfristig das Ticketkontingent für die Spiele ihrer Teams in den USA entzogen worden sei. Er wirft dem WM-Mitgastgeber vor, die Anwesenheit iranischer Fans auf diesem Weg verhindern zu wollen. Viele Anhänger hätten bereits ihre Reise zur WM geplant und müssten diese nun absagen.
4: Und jetzt für euch das Bremen-Update mit Sean Eising. Im Prozess um einen geplanten Anschlag auf eine Klinik in Bremerhaven hat das Landgericht Bremen ein Urteil gefällt. Ein 35-Jähriger wurde zu über 8 Jahren Haft verurteilt. Bremen beteiligt sich zudem an einem bundesweiten Überwachungszentrum für Straftäter mit elektronischer Fußfessel in Hessen. Der Senat hat eine jährliche Beteiligung beschlossen. Im SKL-Glücksatlas landet Bremen auf Platz 32 von 40 Städten. Mehr dazu hört ihr in den News um 9:30.
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5: Hier steht ihr aktuell am längsten. Auf der A2 Richtung Hannover zwischen Bad Nenndorf und Wunstorf-Lute gibt es 7 Kilometer Stau. In der Gegenrichtung, Richtung Dortmund, stockt der Verkehr zwischen Hannover-Bodfeld und Wunstorf-Kohlenfeld auf 16 Kilometern. Auf der A2 Richtung Hannover zwischen Peine-Ost und Lehrte-Ost staut es sich auf 9 Kilometern. In der Gegenrichtung, Richtung Braunschweig, gibt es zwischen Lehrte-Ost und Hämeler-Wald 1 Kilometer Stau. Auf der A1 Richtung Osnabrück zwischen dem Bremer Kreuz und Bremen-Arsten gibt es 7 Kilometer Stau. In der Gegenrichtung Richtung Bremen staut es sich zwischen dem Dreieck Stur und Bremen-Arsten auf 5 Kilometern. Habt eine gute und sichere Fahrt.
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5: In Ganderkesee sind es aktuell 18 Grad, in Delmenhorst ebenfalls 18. In Achim messen wir 17 Grad. In den nächsten Stunden ist es überwiegend bewölkt. Heute Nacht sinkt das Thermometer auf milde 12 Grad. Morgen wird es wechselhaft mit Wolken und Regen bei bis zu 18 Grad.
4: Leute, ja, auch heute bin ich nochmal für euch am Start. Ich bin Sean Eising und ich habe auch direkt einen Fun Fact für euch mitgebracht. Wusstet ihr, dass er hier heute Geburtstag hat? Ja genau, Donald Duck hat heute Geburtstag und er wird tatsächlich 92 Jahre alt. Hätte ich auch nicht gedacht. Ich fühle mich irgendwie ein bisschen alt dadurch. Ich weiß auch nicht wieso. Ich würde sagen, wir machen weiter mit Musik. Hier ist jetzt Brian Kelly mit Kiss My Boots.

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1: Das war der vielleicht erfolgreichste Song aus 2024. Das war gerade Shibuzi mit A Bar Song. Und jetzt hören wir auch direkt nochmal rein in unseren Song des Tages. Cedric Kunz aus dem Country Morgen hat da mal wieder was richtig Cooles rausgesucht.

Norman Lynott's Calm After the Storm. Ein Song, der fast damals den Eurovision Song Contest gewonnen hat. Denn The Common Lynott, die haben echt mit dem Song 2014 die Niederlande beim ESC vertreten und wurden sensationell Zweite. Nur Conchita Wurst aus Österreich lag am Ende noch knapp vor ihnen. Niederlande war es trotzdem das beste ESC-Ergebnis seit Jahrzehnten. Zuvor hatte das Land seit 1975 keinen zweiten Platz mehr erreicht. Und hier bei uns bei The Wolf schaffen sie es heute sogar auf die Eins, denn es ist unser Song des Tages. The Common Lynott mit Calm After the Storm.

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0: Schauen wir jetzt auf die Top 3 Country Songs aus dem Jahr 1993.
1: Platz 3.
0: George Strait, Easy Come, Easy Go.
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1: Platz 2.
0: John Michael Montgomery, I Love the Way You Love Me.
1: Platz 1.
0: Kaum ein Songname ist als Radiomoderator schwerer auszusprechen. Alan Jackson mit Chattahoochee.

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5: Hier steht ihr aktuell am längsten. Auf der A2 Richtung Hannover gibt es zwischen Peine Ost und Lehrte Ost 9 Kilometer Stau. In der Gegenrichtung steht ihr zwischen Lehrte und Hämeler Wald auf 1 Kilometer. Auf der A1 Richtung Osnabrück staut es sich zwischen dem Bremer Kreuz und Bremen-Arsten auf 8 Kilometern. In der Gegenrichtung gibt es zwischen dem Dreieck Stur und Bremen-Arsten 4 Kilometer Stau. Auf der A2 Richtung Hannover steht ihr zwischen Bad Nenndorf und Wunstorf-Lute 7 Kilometer. In der Gegenrichtung stockt der Verkehr zwischen Hannover-Langenhagen und Wunstorf-Lute auf 15 Kilometern. Gute Fahrt.
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5: In Osterholz haben wir aktuell 17 Grad, in Bremerhaven ebenfalls 17 Grad. Delmenhorst meldet 18 Grad. In den nächsten Stunden ist es überwiegend bewölkt. Heute Nacht sinkt das Thermometer auf milde 12 Grad. Morgen wird es wechselhaft mit Wolken und Regen bei bis zu 18 Grad.
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6: Und weiter geht's hier im Country-Nachmittag mit der Frau, die gerade wieder alle Rekorde bricht, mit Taylor Swift. Die hat ja einen Song zum neuen Toy Story-Film beigetragen und der gilt einfach jetzt schon als einer der erfolgreichsten des Jahres. Naja, bei Taylor wird eben alles zu Gold und so war das auch letztes Jahr mit The Fate of Ophelia. Den Song hören wir jetzt.

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1: John Party war das gerade mit Honky Tonk Hollywood. Ich habe jetzt gleich zum einen Thomas Rhett und Jordan Davis für euch mit Ain't a Bad Life. Außerdem hören wir gleich Ronnie Dunn mit It Never Rains in Southern California.
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1: Ja, und jetzt gibt's mal wieder eine neue Nummer. Hier ist Mac McKnown mit Dunford.

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1: Ich bin Dirk Zeitler. Innenminister Dobrindt und PKA-Chef Münch haben heute Vormittag die Statistik zu politisch motivierter Kriminalität vorgestellt. Mit fast 86.000 Fällen haben die politisch motivierten Straftaten dabei im vergangenen Jahr einen neuen Höchststand erreicht. Bei den meisten geht die Polizei dabei von einem rechten Motiv aus. Die links motivierten Gewalttaten stiegen aber stark an. Morgen treffen Arbeitgeber und Gewerkschaften mit den Spitzen von Union und SPD im Koalitionsausschuss zu Beratungen über Reformen zusammen. Dabei geht es auch um die Rente und wie sie künftig finanziert werden soll. Arbeitgeberpräsident Dulger sagte, bei den Rentenerhöhungen müsse dringend Tempo herausgenommen werden.
2: Zum 1. Juli werden die Renten noch einmal deutlich um mehr als 4% erhöht. Den Beitragszahlern sei es nicht zu vermitteln, dass die Altersbezüge damit stärker steigen sollen als Löhne und Preise, so Arbeitgeberpräsident Dulger. Er warnt vor noch mehr Belastungen und Beitragssätzen für die Rente von 20%. Finanzminister Klingbeil ist mit Blick auf die Rentenreform optimistisch. Er unterstützt einen Vorschlag des Deutschen Gewerkschaftsbunds für verpflichtende Betriebsrenten für Arbeitnehmer als zusätzliche Altersvorsorge. Katrin Müller, Nachrichtenredaktion.
1: Sophia und Noah sind in Deutschland weiter die beliebtesten Vornamen. Das zeigt eine Auswertung der Gesellschaft für deutsche Sprache für das vergangene Jahr. Bei den Mädchen haben es außerdem Mia, Lina, Ella und Hanna in die Top 5 geschafft. Bei den Jungs folgt auf Noah der Vorname Matteo, dann Theo, Leo und Emil.
3: Theo macht einen richtigen Sprung nach vorn, aber auch Emil klettert im Ranking. Doch unterm Strich kleben auf den Kita-Garderoben bei uns wohl doch eher die bekannten Namen. Bei den Mädels sind das neben Sophia, Mia, Lina und Ella, bei den Jungs klar Noah, aber auch Matteo und Leo ist im Kommen. Das hat aber wohl nichts mit dem aktuellen Papst zu tun. Kurze, prägnante Namen, sagen die Forscher, die sind im Trend. Claudia Wächter, Nachrichtenredaktion.
1: Deutschland ist wieder Nettoexporteur von Strom. Im ersten Quartal sanken die Stromimporte um 15,5%, während die Exporte ins Ausland um gut 20% steigen. Unterm Strich stand ein Überschuss von über 3 Milliarden Kilowattstunden. Dabei stammte über die Hälfte aus erneuerbaren Energien wie Wind und Solar.
4: Und jetzt für euch das Bremen-Update mit Sean Eising. Im Prozess um einen geplanten Anschlag auf eine Klinik in Bremerhaven hat das Landgericht Bremen ein Urteil gefällt. Ein 35-Jähriger wurde zu über 8 Jahren Haft verurteilt. Bremen beteiligt sich zudem an einem bundesweiten Überwachungszentrum für Straftäter mit elektronischer Fußfessel in Hessen. Der Senat hat eine jährliche Beteiligung beschlossen. Im SKL-Glücksatlas landet Bremen auf Platz 32 von 40 Städten. Mehr dazu hört ihr in den News um 9:30.
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5: Hier steht ihr aktuell am längsten. Auf der A2 Richtung Braunschweig gibt es zwischen Peine Ost und Lehrte Ost 9 Kilometer Stau. In der Gegenrichtung, Richtung Hannover, staut es sich auf 2 Kilometern zwischen Lehrte und Hämeler Wald. Auf der A1 Richtung Osnabrück zwischen Euthen und Bremen-Arsten 7 Kilometer Stau. In der Gegenrichtung, Richtung Bremen, staut es sich auf 5 Kilometern zwischen Dreieck Stur und Bremen-Arsten. Auf der A2 Richtung Hannover zwischen Lauenau und Wunstorf-Lute 7 Kilometer Stau. Ebenfalls Richtung Hannover zwischen Bad Nenndorf und Wunstorf-Kuhlenfeld. Gefahr durch eine ungesicherte Unfallstelle auf dem linken Fahrstreifen. Wir wünschen euch eine gute Fahrt.
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5: In Achim zeigt das Thermometer gerade 16 Grad. In Ganderkesee ist es etwas wärmer mit 18 Grad, während wir in Bremerhaven 17 Grad messen. In den nächsten Stunden ist es überwiegend bewölkt. Heute Nacht sinkt das Thermometer auf milde 12 Grad. Morgen wird es wechselhaft mit Wolken und Regen bei bis zu 18 Grad.
4: Liebe Country-Freunde, jetzt um 4:15. Der Tag, der ist fast geschafft. Ich kann schon so ein bisschen spüren, aber für alle, die noch so einen letzten Energieboost für heute brauchen, für die habe ich jetzt genau das Richtige. Hier ist Lainey Wilson mit Country's Cool Again aus 2024.

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1: Das war der Country-Sänger, der bei mir am Ende des Jahres immer die Streaming-Charts dominiert. Das war Luke Combs mit Sleepless in a Hotel Room. Und jetzt reisen wir nochmal ein paar Stunden zurück in den Country-Morgen. Der Kollege Cedric Kunz hatte da ein paar, ja, interessante Ideen, würde ich das mal nennen, wie man Country in Deutschland noch größer machen könnte. Und das fängt schon in der Schule an.
2: In Niedersachsen, da können erste Schüler ab dem kommenden Schuljahr jetzt Plattdeutsch als reguläre zweite Fremdsprache wählen. Das Kultusministerium in Hannover, das hat jetzt der Oberschule im Ostfriesischen Obleng die Genehmigung dafür erteilt, eben Niederdeutsch als Unterrichtsfach anzubieten. Also ich finde, wie gesagt, das richtig, richtig gut. Ich habe da selbst dann jetzt aber auch nur ein paar Forderungen. Denn wann wird Country auch im Musikunterricht mal größer behandelt vielleicht? Und wann wird Line Dance auch endlich mal regulär in den Sportunterricht eingebunden? Auch mal vielleicht drüber nachdenken, liebes Kultusministerium.

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5: Moin Bremen, ich bin Sean Eising und im Prozess um einen geplanten Anschlag auf eine Klinik in Bremerhaven hat das Landgericht Bremen jetzt ein Urteil gefällt und einen 35-Jährigen zu mehr als 8 Jahren Haft verurteilt. Sein 20-jähriger Neffe wurde freigesprochen, er soll aber in einem psychiatrischen Krankenhaus untergebracht werden. Das Gericht sah es als erwiesen an, dass beide einen islamistisch motivierten Anschlag vorbereitet hatten, unter anderem mit Schusswaffen und auch einer Sprengstoffweste. Nur durch das Eingreifen der Ermittler konnte die Tat verhindert werden. Die Angeklagten wurden bereits im vergangenen Jahr festgenommen. Das Urteil ist noch nicht rechtskräftig. Bremen beteiligt sich an einem bundesweiten Überwachungszentrum für Straftäter mit elektronischer Fußfessel in Hessen. Der Senat hat eine jährliche Beteiligung von rund 150.000 Euro beschlossen. Die Zustimmung der Bürgerschaft steht noch aus. Ziel ist eine zentrale Überwachung von Personen mit Fußfessel. Im neuen SKL-Glücksatlas liegt Bremen auf Platz 32 von 40 Städten. Während die subjektive Lebenszufriedenheit eher niedrig bewertet wird, schneidet die Stadt bei objektiven Faktoren wie Infrastruktur besser ab. Belastend wirken vor allem Arbeitslosigkeit und soziale Probleme. Positiv bewertet werden Wohnqualität, Familienfreundlichkeit und Luft.
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6: Hier steht ihr aktuell am längsten. Auf der A2 Richtung Hannover gibt es zwischen Peine Ost und Lehrte Ost 9 Kilometer Stau. In der Gegenrichtung stockt der Verkehr zwischen Hannover-Bodfeld und Wunstorf-Lute auf 16 Kilometern. Auf der A1 Richtung Osnabrück staut es sich zwischen dem Bremer Kreuz und Bremen-Asten auf 8 Kilometern. In der Gegenrichtung gibt es zwischen Bremen-Brinkum und Bremen-Asten 4 Kilometer Stau. Auf der A2 Richtung Hannover liegt zwischen Bad Nenndorf und Wunstorf-Kohlenfeld eine ungesicherte Unfallstelle auf dem linken Fahrstreifen. Ebenfalls Richtung Hannover befinden sich zwischen Bad Nenndorf und Wunstorf-Lute auf 7 Kilometern im Stau. Habt eine gute und sichere Fahrt.
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6: In Bremerhaven zeigt das Thermometer aktuell 17 Grad. Bremen meldet 19 Grad, während es in Ganderkesee 18 Grad sind. In der Nacht sinkt das Thermometer auf frische 11 Grad. So wird das Wetter morgen. Es erwartet euch ein Tag mit teils bewölktem Himmel und Regen. Bei anfangs 11 Grad. Im Laufe des Tages steigt das Thermometer auf bis zu 19 Grad an.
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5: Und jetzt gibt's wieder die Kombination, die wir alle lieben. Und zwar die Kombination aus Alt und Neu. Ich habe hier gleich Country-Legende John Denver für euch mit Take Me Home Country Roads. Sorry schon mal für den Ohrwurm. Ja, und vorher gibt's noch Casey Musgraves mit Dry Spell. Momentan übrigens Nummer 6 in der The Wolf Hot 20.

0: Chris Stapleton mit Parachute. Einfach ein begnadeter Musiker, finde ich. Ja, und bei einem anderen Musiker aus der Country-Szene, da gibt's momentan ein ganz schönes Hin und Her, würde ich das mal nennen. Die Kollegin Leonie hat das News-Update für uns.
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3: Um diesen Mann wird es aktuell einfach nicht ruhig. Erst geht er bei den CMAs trotz Nominierung leer aus, dann räumt er bei den AMAs ab und jetzt bekommt er die nächste große Welle Gegenwind. Die Rede ist von Morgan Wallen.
4: Many cigarettes and I lit me one on that redwood deck.
3: Seine Show am Samstagabend, den 6. Juni in Pittsburgh, wurde aufgrund von Unwetter abgesagt. Wallen hat dazu erklärt, nach Gesprächen mit den lokalen Behörden und seinem Team hatte er gar keine andere Wahl, als die Show abzusagen. Die Sicherheit seiner Fans und seiner Crew steht für ihn an erster Stelle. Verständlich ist der Grund also schon. Trotzdem ist die Enttäuschung bei vielen Fans wirklich riesig. Auf Instagram bekommt Morgan Wallen gerade ordentlich Hate ab. Vor allem von Leuten, die extra nach Pittsburgh gereist sind und sich schon seit Monaten auf den Abend gefreut haben. Am selben Tag hat er dann schon fast als Wiedergutmachung noch einen Ausschnitt aus einem neuen Song hochgeladen.

0: Spontan geht es kaum um die Musik. Stattdessen drehen sich fast alle Reaktionen um die abgesagte Show, enttäuschte Fans und ziemlich viel Frust. Also ja, bei Morgan Wallen bleibt es gerade spannend. Mal sehen, wie es da weitergeht.
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0: Und jetzt für euch das Bremen-Update mit John Eising. Im Prozess um einen geplanten Anschlag auf eine Klinik in Bremerhaven hat das Landgericht Bremen ein Urteil gefällt. Ein 35-Jähriger wurde zu über 8 Jahren Haft verurteilt. Bremen beteiligt sich zudem an einem bundesweiten Überwachungszentrum für Straftäter mit elektronischer Fußfessel in Hessen. Der Senat hat eine jährliche Beteiligung beschlossen. Im SKL Glücksatlas landet Bremen auf Platz 32 von 40 Städten. Mehr dazu hört ihr in den News um 9:30.
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2: Hier steht ihr aktuell am längsten. Auf der A2 Richtung Hannover gibt es zwischen Lauenau und Wunstorf-Lute 9 Kilometer Stau. Grund ist ein Unfall zwischen Bad Nenndorf und Wunstorf-Kohlenfeld. Dort läuft noch die Unfallaufnahme auf dem linken Fahrstreifen. Auf der A2 Richtung Hannover zwischen Peine-Ost und Lehrte-Ost staut es sich auf 10 Kilometern. In der Gegenrichtung Richtung Dortmund gibt es zwischen Hannover-Bodfeld und Wunstorf-Lute stockenden Verkehr auf 18 Kilometern. Auf der A1 Richtung Hamburg staut es sich zwischen dem Bremer Kreuz und Bremen-Arsten auf 8 Kilometern. In der Gegenrichtung Richtung Osnabrück gibt es zwischen Bremen-Brinkum und Bremen-Arsten 3 Kilometer Stau. Wir wünschen euch eine gute Fahrt.
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2: Bei euch in Ganderkesee sind es aktuell 14 Grad, in Delmenhorst messen wir 15 und Bremen meldet 18 Grad. In der Nacht sinkt das Thermometer auf frische 11 Grad. So wird das Wetter morgen. Es erwartet euch ein Tag mit teils bewölktem Himmel und Regen. Bei anfangs 11 Grad, im Laufe des Tages steigt das Thermometer auf bis zu 19 Grad an.
0: Kurz nach 5 haben wir es und ihr wisst, was das heißt. Der Country-Nachmittag, der nähert sich jetzt wirklich dem Ende. Ich bin John Eising und die letzte Stunde der Sendung, die beginnen wir wie folgt. Ich habe hier gleich Tucker Wetmore für euch, der ja am Wochenende noch sein Debüt im Nissan Stadium in Nashville gegeben hat. Und zwar habe ich ihn hier mit Sunburn. Außerdem gibt's Eric Clapton mit Promises und jetzt erstmal Billy Currington mit Solid Gold.

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1: Tucker Wetmore war das gerade mit Sunburn. Und als nächstes habe ich hier Drinkaby von Cole Swindle für euch.

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Ja, das ist so ein Song über genau diesen klassischen Country-Moment nach einer Trennung, wo man so raus in die Bar geht, vielleicht ein bisschen zu viel Whisky trinkt und irgendwie versucht, den Kopf wieder frei zu bekommen. Ja, mit genau eben diesem Soundtrack dafür. Hier ist jetzt also Cole Swindle mit Drinkabye.

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5: Moin Bremen, ich bin Sean Eising und im Prozess um einen geplanten Anschlag auf eine Klinik in Bremerhaven hat das Landgericht Bremen jetzt ein Urteil gefällt und einen 35-Jährigen zu mehr als 8 Jahren Haft verurteilt. Sein 20-jähriger Neffe wurde freigesprochen, er soll aber in einem psychiatrischen Krankenhaus untergebracht werden. Das Gericht sah es als erwiesen an, dass beide einen islamistisch motivierten Anschlag vorbereitet hatten, unter anderem mit Schusswaffen und auch einer Sprengstoffweste. Nur durch das Eingreifen der Ermittler konnte die Tat verhindert werden. Die Angeklagten wurden bereits im vergangenen Jahr festgenommen. Das Urteil ist noch nicht rechtskräftig. Bremen beteiligt sich an einem bundesweiten Überwachungszentrum für Straftäter mit elektronischer Fußfessel in Hessen. Der Senat hat eine jährliche Beteiligung von rund 150.000 Euro beschlossen. Die Zustimmung der Bürgerschaft steht noch aus. Ziel ist eine zentrale Überwachung von Personen mit Fußfessel. Im neuen SKL-Glücksatlas liegt Bremen auf Platz 32 von 40 Städten. Während die subjektive Lebenszufriedenheit eher niedrig bewertet wird, schneidet die Stadt bei objektiven Faktoren wie Infrastruktur besser ab. Belastend wirken vor allem Arbeitslosigkeit und soziale Probleme. Positiv bewertet werden Wohnqualität, Familienfreundlichkeit und Luft.
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8: Hier steht ihr aktuell am längsten. Auf der A2 Richtung Hannover gibt es zwischen Hannover-Langenhagen und Wunstorf-Lute 14 Kilometer stockenden Verkehr. In der Gegenrichtung, Richtung Dortmund, staut es sich zwischen Bad Nenndorf und Wunstorf-Lute auf 7 Kilometern wegen einer Unfallaufnahme. Auf der A27 Richtung Bremen, zwischen Bremen-Überseestadt und Bremen-Sebaldsbrück, müsst ihr mit 7 Kilometern Stau rechnen. Auf der A2 Richtung Hannover staut es sich zwischen Peine und Lehrte-Ost auf 8 Kilometern. Auf der A1 Richtung Osnabrück gibt es zwischen dem Bremer Kreuz und Bremen-Arsten 7 Kilometer Stau. Ebenfalls auf der A1 Richtung Hamburg liegt zwischen Euthen und Posthausen ein Gegenstand auf der Fahrbahn. Habt eine gute und sichere Fahrt.
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8: In Achim zeigt das Thermometer derzeit 13 Grad. Delmenhorst meldet 17 Grad, während es in Bremen 18 Grad sind.
9: In der Nacht sinkt das Thermometer auf frische 11 Grad. So wird das Wetter morgen. Es erwartet euch ein Tag mit teils bewölktem Himmel und Regen. Bei anfangs 11 Grad. Im Laufe des Tages steigt das Thermometer auf bis zu 19 Grad an.
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5: Und weiter geht's durch die Rush Hour. Wir von The Wolf, wir bringen euch gut durch und das machen wir natürlich mit guter Country-Mucke. Ich habe hier jetzt gleich Tim McGraw für euch mit seiner Version von The Joker und davor gibt's noch Dasher mit Austin. Genau das ist unser Mix. 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
1: Das waren Ella Langley und Hardy mit Never Met Anyone Like You. Von Ella sehe ich ja in letzter Zeit auch immer häufiger so Clips aus Interviews oder Podcasts auf Social Media. Und ich muss sagen, die wird wirklich von Mal zu Mal sympathischer. Kann ich euch wirklich nur empfehlen, da mal reinzuschauen bei ihr zum Beispiel auf Social Media. Für mich war's das jetzt für heute. Hier geht's gleich weiter mit dem The Wolf Sundowner. Ja, und wir hören uns dann ja morgen wieder ab 12 Uhr. Ich sage bis dahin und danke fürs Zuhören. Macht euch noch einen schönen Abend.

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1: Ich bin Dirk Zeitler. Die SPD steckt weiter im Umfragetief. Im RTL-NTV-Trendbarometer verlieren die Sozialdemokraten einen Punkt und fallen auf 11%. Die Union kann sich um einen Punkt auf 22% verbessern. Die AfD bleibt mit 27% stärkste Kraft. Würde in dieser Woche gewählt, käme die FDP demnach auf 5%, die Grünen liegen bei 15%, die Linke bei 11%. Beim 500 Milliarden Euro Sondervermögen für Investitionen in die Infrastruktur gibt es aus Expertensicht Handlungsbedarf. Ein Beirat für das Programm legte heute in Berlin seinen ersten Bericht vor. Finanzminister Klingbeil räumte ein, dass das Tempo bei den Investitionen noch höher werden müsse.
2: Immer wieder hört man, dass die hunderten Milliarden, die für die Infrastruktur bereitstehen, nur langsam abfließen. Auch der Beirat, der das 500 Milliarden Programm begleitet, sieht da Luft nach oben. Finanzminister Klingbeil bat einerseits um Geduld. Das Programm laufe ja erst seit rund einem Jahr, sei aber für 12 Jahre ausgelegt. Höheres Tempo sei aber möglich und nötig, so Klingbeil. Helfen soll unter anderem auch ein Bonus- und Malus-System. Die Idee, wer Investitionen schneller umsetzt, könnte mehr Mittel bekommen, wer bummelt, weniger. Ronny Tochau, Nachrichtenredaktion.
1: Europas Drogenbanden setzen zunehmend Jugendliche für den Handel mit Rauschgift, aber auch für Gewalttaten ein. Junge Menschen, vor allem aus sozial benachteiligten Vierteln, würden sogar als Auftragskiller angeworben, heißt es im Jahresbericht der EU-Drogenagentur.
3: In dem Bericht wird von einem Gewalt-als-Dienstleistung-Modell gesprochen. Der Drogenmarkt werde immer gefährlicher und komplexer. Neue Substanzen kommen immer schneller auf den Markt. Letztes Jahr alleine 50 neue psychoaktive Mittel. Die Gefahr, unwissentlich eine hochwirksame Droge zu konsumieren, werde größer. Letztes Jahr starben mindestens 7.600 Menschen in Europa daran. Aus Brüssel, Dieter Ebeling.
1: In Erfurt ist die allgemeine Lebenszufriedenheit der Menschen unter 40 deutschen Großstädten am höchsten. Das geht aus dem aktuellen Glücksatlas der Uni Freiburg und der SKL hervor. Die Thüringer Landeshauptstadt liegt in dem Großstadtranking auf Platz 1, gefolgt von Augsburg und Düsseldorf. Schlusslicht ist Rostock.
4: Und jetzt für euch das Bremen-Update mit Sean Eising. Im Prozess um einen geplanten Anschlag auf eine Klinik in Bremerhaven hat das Landgericht Bremen ein Urteil gefällt. Ein 35-Jähriger wurde zu über 8 Jahren Haft verurteilt. Bremen beteiligt sich zudem an einem bundesweiten Überwachungszentrum für Straftäter mit elektronischer Fußfessel in Hessen. Der Senat hat eine jährliche Beteiligung beschlossen. Im SKL-Glücksatlas landet Bremen auf Platz 32 von 40 Städten. Mehr dazu hört ihr in den News um 9:30.
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5: Hier steht ihr aktuell am längsten. Auf der A2 Richtung Dortmund gibt es zwischen Hannover-Langenhagen und Wunstorf-Lute 12 Kilometer stockenden Verkehr. In der Gegenrichtung staut es sich zwischen Lauenau und Wunstorf-Lute auf 7 Kilometern. Auf der A1 Richtung Osnabrück zwischen dem Bremer Kreuz und Bremen-Arsten 7 Kilometer Stau. In der Gegenrichtung staut es sich zwischen Bremen-Brinkum und Bremen-Arsten auf 2 Kilometern. Ebenfalls auf der A2 Richtung Hannover staut es sich zwischen Peine und Lehrte Ost auf 7 Kilometern. In der Gegenrichtung gibt es zwischen Lehrte und Hämeler Wald 1 Kilometer Stau. Habt eine gute und sichere Fahrt.
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5: In Osterholz sind es aktuell 17 Grad, in Bremerhaven ebenfalls 17 und in Achim messen wir 15 Grad. In der Nacht sinkt das Thermometer auf frische 11 Grad. So wird das Wetter morgen. Es erwartet euch ein Tag mit teils bewölktem Himmel und Regen. Bei anfangs 11 Grad. Im Laufe des Tages steigt das Thermometer auf bis zu 19 Grad an.
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1: Moin Bremen, ich bin Sean Eising und im Prozess um einen geplanten Anschlag auf eine Klinik in Bremerhaven hat das Landgericht Bremen jetzt ein Urteil gefällt und einen 35-Jährigen zu mehr als 8 Jahren Haft verurteilt. Sein 20-jähriger Neffe wurde freigesprochen, er soll aber in einem psychiatrischen Krankenhaus untergebracht werden. Das Gericht sah es als erwiesen an, dass beide einen islamistisch motivierten Anschlag vorbereitet hatten, unter anderem mit Schusswaffen und auch einer Sprengstoffweste. Nur durch das Eingreifen der Ermittler konnte die Tat verhindert werden. Die Angeklagten wurden bereits im vergangenen Jahr festgenommen. Das Urteil ist noch nicht rechtskräftig. Bremen beteiligt sich an einem bundesweiten Überwachungszentrum für Straftäter mit elektronischer Fußfessel in Hessen. Der Senat hat eine jährliche Beteiligung von rund 150.000 Euro beschlossen. Die Zustimmung der Bürgerschaft steht noch aus. Ziel ist eine zentrale Überwachung von Personen mit Fußfessel. Im neuen SKL-Glücksatlas liegt Bremen auf Platz 32 von 40 Städten. Während die subjektive Lebenszufriedenheit eher niedrig bewertet wird, schneidet die Stadt bei objektiven Faktoren wie Infrastruktur besser ab. Belastend wirken vor allem Arbeitslosigkeit und soziale Probleme. Positiv bewertet werden Wohnqualität, Familienfreundlichkeit und Luft.
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4: Hier steht ihr aktuell am längsten. Auf der A1 Richtung Osnabrück gibt es zwischen Opphusen-Bremen-Mahndorf und Bremen-Arsten 6 Kilometer Stau. In der Gegenrichtung steht ihr zwischen Bremen-Brinkum und Bremen-Arsten auf 2 Kilometern. Auf der A2 Richtung Dortmund stockt der Verkehr zwischen Hannover-Langenhagen und Wunstorf-Lute auf 10 Kilometern. In der Gegenrichtung gibt es zwischen Bad Nenndorf und Wunstorf-Lute 5 Kilometer Stau. Gute Fahrt.
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4: Bei euch in Osterholz zeigt das Thermometer aktuell 16 Grad.

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1: Ich bin Dirk Zeitler. Nach einem Feuer in einem Umspannwerk in Reutlingen und einem daraus folgenden großflächigen Stromausfall hat sich der Verdacht auf Brandstiftung erhärtet. Davon gehe man inzwischen vor dem Hintergrund der bisherigen vorläufigen Ermittlungsergebnisse aus, teilte die Generalstaatsanwaltschaft Stuttgart mit. Ein oder mehrere bislang noch unbekannte Täter seien nach derzeitigem Stand auf das Gelände vorgedrungen, um dort an mehreren Stellen Brände zu legen. Beim 500 Milliarden Euro Sondervermögen für Investitionen in die Infrastruktur gibt es aus Expertensicht Handlungsbedarf. Ein Beirat für das Programm legte heute in Berlin seinen ersten Bericht vor. Finanzminister Klingbeil räumte ein, dass das Tempo bei den Investitionen noch höher werden müsse.
2: Immer wieder hört man, dass die hunderten Milliarden, die für die Infrastruktur bereitstehen, nur langsam abfließen. Auch der Beirat, der das 500 Milliarden Programm begleitet, sieht da Luft nach oben. Finanzminister Klingbeil bat einerseits um Geduld, das Programm laufe ja erst seit rund einem Jahr, sei aber für 12 Jahre ausgelegt. Höheres Tempo sei aber möglich und nötig, so Klingbeil. Ronny Tochau, Nachrichtenredaktion.
1: Ein deutscher Astronaut gehört nicht zur Crew. Der italienische ESA-Astronaut Luca Parmitano wird als erster Europäer beim NASA-Mondprogramm Artemis mitfliegen. Das teilte die US-Raumfahrtbehörde NASA mit. Artemis 3 soll 2027 starten, allerdings nicht zum Mond, sondern nur zu Tests in einer Erdumlaufbahn.
3: Bei der Artemis 3 kommt alles anders, als man dachte. Statt Mondlandung gibt's 2-wöchige Ankoppelmanöver mit dem Blue Origin Lander von Amazon-Gründer Jeff Bezos und dem Starship von Elon Musk, SpaceX. Diese Kooperation ist auch bei künftigen Mondmissionen geplant. Luca Parmitano ist ein erfahrener Raumfahrer und war schon mehrfach an ISS-Undock-Manövern beteiligt. Aus den USA, Tina Eck.
1: Die geplante Erhöhung der Abgeordnetendiäten im Bundestag um fast 500 Euro zum 1. Juli soll nach dem Willen von CDU, CSU und SPD ausfallen. Das erfuhr die dpa aus Koalitionsfraktionen. Sie wollen dazu gemeinsam noch in dieser Woche einen Gesetzentwurf einbringen, um in finanziell und wirtschaftlich schwierigen Zeiten ein Sparsignal an die Bevölkerung zu senden.
4: Und jetzt für euch das Bremen-Update mit Sean Eising. Im Prozess um einen geplanten Anschlag auf eine Klinik in Bremerhaven hat das Landgericht Bremen ein Urteil gefällt. Ein 35-Jähriger wurde zu über 8 Jahren Haft verurteilt. Bremen beteiligt sich zudem an einem bundesweiten Überwachungszentrum für Straftäter mit elektronischer Fußfessel in Hessen. Der Senat hat eine jährliche Beteiligung beschlossen. Im SKL-Glücksatlas landet Bremen auf Platz 32 von 40 Städten. Mehr dazu hört ihr in den News um 9:30.
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5: Hier steht ihr aktuell am längsten. Auf der A2 Richtung Dortmund gibt es zwischen dem Dreieck Hannover West und Wunstorf-Lute 7 Kilometer stockenden Verkehr. In der Gegenrichtung Richtung Hannover staut es sich zwischen Bad Nenndorf und Wunstorf-Lute auf 3 Kilometern. Auf der A1 Richtung Osnabrück staut es sich zwischen Uphusen und Bremen-Arsten auf 4 Kilometern. In der Gegenrichtung Richtung Bremen gibt es zwischen Brinkum und Bremen-Arsten 1 Kilometer Stau. Gute Fahrt.
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5: In Achim sind es aktuell 14 Grad. Bremerhaven meldet 17 Grad, während wir in Osterholz 16 Grad messen. In der Nacht sinkt das Thermometer auf frische 11 Grad. So wird das Wetter morgen. Es erwartet euch ein Tag mit teils bewölktem Himmel und Regen. Bei anfangs 11 Grad. Im Laufe des Tages steigt das Thermometer auf bis zu 19 Grad an.
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5: Moin Bremen, ich bin Sean Eising und im Prozess um einen geplanten Anschlag auf eine Klinik in Bremerhaven hat das Landgericht Bremen jetzt ein Urteil gefällt und einen 35-Jährigen zu mehr als 8 Jahren Haft verurteilt. Sein 20-jähriger Neffe wurde freigesprochen, er soll aber in einem psychiatrischen Krankenhaus untergebracht werden. Das Gericht sah es als erwiesen an, dass beide einen islamistisch motivierten Anschlag vorbereitet hatten, unter anderem mit Schusswaffen und auch einer Sprengstoffweste. Nur durch das Eingreifen der Ermittler konnte die Tat verhindert werden. Die Angeklagten wurden bereits im vergangenen Jahr festgenommen. Das Urteil ist noch nicht rechtskräftig. Bremen beteiligt sich an einem bundesweiten Überwachungszentrum für Straftäter mit elektronischer Fußfessel in Hessen. Der Senat hat eine jährliche Beteiligung von rund 150.000 Euro beschlossen. Die Zustimmung der Bürgerschaft steht noch aus. Ziel ist eine zentrale Überwachung von Personen mit Fußfessel. Im neuen SKL-Glücksatlas liegt Bremen auf Platz 32 von 40 Städten. Während die subjektive Lebenszufriedenheit eher niedrig bewertet wird, schneidet die Stadt bei objektiven Faktoren wie Infrastruktur besser ab. Belastend wirken vor allem Arbeitslosigkeit und soziale Probleme. Positiv bewertet werden Wohnqualität, Familienfreundlichkeit und Luft.
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8: Achtung, auf der A30 zwischen Bruchmühlen und Melle Ost ist ein Falschfahrer unterwegs. Beide Spuren sind betroffen. Hier steht ihr aktuell am längsten. Auf der A2 Richtung Hannover gibt es zwischen Wunsdorf-Kohlenfeld und Wunsdorf-Lute 3 Kilometer stockenden Verkehr. In der Gegenrichtung, Richtung Dortmund, stockt es zwischen Garbsen und Wunsdorf-Lute auf 2 Kilometern. Auf der A1 Richtung Osnabrück steht zwischen Rastplatz Engelmannsbälke Nord und Ahlhorner Heide ein kaputter Lastwagen auf dem Standstreifen.

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1: Ich bin Dirk Zeitler. Um fast 500 Euro sollen sich ab Juli die Bezüge der 630 Abgeordneten im Bundestag erhöhen. Nun steht fest, die Diätenerhöhung wird in diesem Jahr gestrichen. Die Fraktionen von Union und SPD haben nach dpa-Informationen beschlossen, noch in dieser Woche einen entsprechenden Gesetzentwurf im Bundestag einzubringen.
2: Die Politiker wollen damit ein Sparsignal an die Bevölkerung senden. Immerhin leben wir alle in schwierigen Zeiten. Auch die Grünen, die AfD und die Linke haben schon ihr Go gegeben. Damit ist das Abstimmungsergebnis im Bundestag also schon klar. Die Diäten orientieren sich normalerweise an der Lohnentwicklung und die war gut. Aber gleichzeitig stehen aktuell viele Reformen an. Fällt die Erhöhung aus, bekommen sie weiter rund 11.800 Euro im Monat. Ursula Winkler, Nachrichtenredaktion.
1: Nach einem Feuer in einem Umspannwerk in Reutlingen und einem daraus folgenden großflächigen Stromausfall hat sich der Verdacht auf Brandstiftung erhärtet. Davon gehe man inzwischen vor dem Hintergrund der bisherigen vorläufigen Ermittlungsergebnisse aus, teilte die Generalstaatsanwaltschaft Stuttgart mit. Ein oder mehrere bislang noch unbekannte Täter seien nach derzeitigem Ermittlungsstand eingedrungen, um auf dem Gelände an mehreren Stellen Brände zu legen. Ein deutscher Astronaut gehört nicht zur Crew. Der italienische ESA-Astronaut Luca Parmitano wird als erster Europäer beim NASA-Mondprogramm Artemis mitfliegen, wie die US-Raumfahrtbehörde NASA mitteilte. Artemis 3 soll 2027 starten, allerdings nicht zum Mond, sondern nur zu Tests in eine Erdumlaufbahn.
3: Bei der Artemis 3 kommt alles anders, als man dachte. Statt Mondlandung gibt's zweiwöchige Ankoppelmanöver mit dem Blue Origin Lander von Amazon-Gründer Jeff Bezos und dem Starship von Elon Musk, SpaceX. Diese Kooperation ist auch bei künftigen Mondmissionen geplant. Luca Parmitano ist ein erfahrener Raumfahrer und war schon mehrfach an ISS-Undock-Manövern beteiligt. Aus den USA, Tina Eck.
1: Europas Drogenbanden setzen zunehmend Jugendliche für den Handel mit Rauschgift, aber auch für Gewalttaten ein. Junge Menschen, vor allem aus sozial benachteiligten Vierteln, würden von der Mafia sogar als Auftragskiller angeworben, heißt es im Jahresbericht der EU-Drogenagentur. Kriminelle Hintermänner stellten Planung, Waffen, Geld und Transport bereit.
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4: Auf der A7 Richtung Hannover liegt zwischen Soltau Süd und Dorfmark ein Kantholz auf der Fahrbahn. Gute Fahrt.
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4: In Delmenhorst, Bremen und Osterholz zeigt das Thermometer einheitlich 16 Grad. In der Nacht sinkt das Thermometer auf frische 11 Grad. So wird das Wetter morgen. Es erwartet euch ein Tag mit teils bewölktem Himmel und Regen bei anfangs 11 Grad. Im Laufe des Tages steigt das Thermometer auf bis zu 18 Grad an.
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1: Ich bin Dirk Zeitler. Nach einem Feuer in einem Umspannwerk in Reutlingen und einem daraus folgenden großflächigen Stromausfall hat sich der Verdacht auf Brandstiftung erhärtet. Davon gehe man inzwischen vor dem Hintergrund der bisherigen vorläufigen Ermittlungsergebnisse aus, teilte die Generalstaatsanwaltschaft Stuttgart mit. Ein oder mehrere bislang noch unbekannte Täter seien eingedrungen, um auf dem Gelände an mehreren Stellen Brände zu legen. Um fast 500 Euro sollen sich ab Juli die Bezüge der 630 Abgeordneten im Bundestag erhöhen. Nun steht fest, die Diätenerhöhung wird in diesem Jahr gestrichen. Die Fraktionen von Union und SPD haben nach dpa-Informationen beschlossen, noch in dieser Woche einen entsprechenden Gesetzentwurf im Bundestag einzubringen.
2: Die Politiker wollen damit ein Sparsignal an die Bevölkerung senden. Immerhin leben wir alle in schwierigen Zeiten. Auch die Grünen, die AfD und die Linke haben schon ihr Go gegeben. Damit ist das Abstimmungsergebnis im Bundestag also schon klar. Die Diäten orientieren sich normalerweise an der Lohnentwicklung und die war gut, aber gleichzeitig stehen aktuell viele Reformen an. Fällt die Erhöhung aus, bekommen sie weiter rund 11.800 Euro im Monat. Ursula Winkler, Nachrichtenredaktion.
1: Die politisch motivierte Kriminalität hat im vergangenen Jahr einen neuen Höchststand erreicht. Die Polizei zählte bundesweit mehr als 85.000 Straftaten mit politischem Hintergrund, knapp 2% mehr als 2024.
3: Einen leichten Anstieg gibt es insgesamt bei den politisch motivierten Gewalttaten, von denen der größte Teil auf das Konto von Tätern aus dem rechten Spektrum geht. Aber auch links motivierte Kriminalität nimmt stark zu. Innenminister Dobrindt führt das unter anderem auf mehr Gewalt gegen Polizistinnen und Polizisten zurück. Laut BKA-Präsident Münch spitzt sich die gesellschaftliche Stimmung zu, das Fundament der Demokratie wird angegriffen. Wesentliche Treiber sind aus seiner Sicht soziale Medien, über die Hasshetze und Propaganda verbreitet werden. David Riemer, Nachrichtenredaktion.
1: Ein deutscher Astronaut gehört nicht zur Crew. Der italienische ESA-Astronaut Luca Parmitano wird als erster Europäer beim NASA-Mondprogramm Artemis mitfliegen, wie die US-Raumfahrtbehörde NASA mitteilte. Artemis 3 soll 2027 starten, allerdings nicht zum Mond, sondern nur zu Tests in eine Erdumlaufbahn.
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4: Auf der A31 Richtung Leer zwischen Vesuve und Haren läuft eine Unfallaufnahme. Der rechte Fahrstreifen ist gesperrt. Ebenfalls auf der A31 Richtung Leer besteht an der Einfahrt Haren Gefahr durch eine ungesicherte Unfallstelle. Auf der A1 Richtung Hamburg zwischen Stuckenborstel und Bokel liegen Reifenteile auf der Fahrbahn. Auf der A29 Richtung Oldenburg zwischen dem Rastplatz Umstede West und der Ausfahrt Oldenburg-Umstede liegen Spanngurte auf der Fahrbahn. Habt eine gute und sichere Fahrt.
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4: In Bremerhaven haben wir aktuell 15 Grad, in Ganderkesee ebenfalls 15 und Osterholz meldet 16 Grad. In der Nacht sinkt das Thermometer auf frische 11 Grad. So wird das Wetter morgen. Es erwartet euch ein Tag mit teils bewölktem Himmel und Regen bei anfangs 11 Grad. Im Laufe des Tages steigt das Thermometer auf bis zu 18 Grad an.
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1: Ich bin Babit Büchner. Die Grünen setzen die schwarz-rote Koalition beim BAföG unter Druck. Im Bundestag soll nach dem Willen der Fraktion am Donnerstag namentlich über eine Vorlage zur Anhebung der BAföG-Sätze abgestimmt werden.
2: Eine schrittweise BAföG-Erhöhung ab dem kommenden Wintersemester steht eigentlich im Koalitionsvertrag. Bundesforschungsministerin Bär von der CSU glaubt aber nicht, dass sie kommt. Die SPD reagierte empört. Sie will die Leistung für Studierende ähnlich wie die Grünen erhöhen. Demnach soll der BAföG-Grundbedarf um knapp 90 Euro auf 563 Euro pro Monat steigen und künftig automatisch an die Höhe der Grundsicherung angepasst werden. Mit ihrem Antrag bringen die Grünen Schwarz-Rot nun in Zugzwang. Katrin Müller, Nachrichtenredaktion.
1: Wie lässt sich die Rente in Deutschland langfristig sichern? Der Deutsche Gewerkschaftsbund hat eine verpflichtende Betriebsrente vorgeschlagen. Bundesfinanzminister Lars Klingbeil zeigt sich nun offen für den Vorstoß. Auch das würde helfen, das Rentensystem zukunftsfähig zu machen, sagte Klingbeil in der ARD. Er zeigte sich dabei optimistisch, dass das Rentensystem in Deutschland durch Reformen seiner Regierung stabil gehalten werden kann. Nach dem Stromausfall in Reutlingen gehen die Behörden dem Verdacht auf einen Brandanschlag nach. Staatsschutz und Antiterrorzentrum ermitteln.
3: Am Umspannwerk haben die Experten einen möglichen Brandbeschleuniger gefunden und nun arbeiten alle mit Hochdruck in sämtliche Richtungen. War es ein Brandanschlag, vielleicht von Linksextremen oder sogar ein Terrorakt? Unklar ist auch, wann alle wieder Strom haben. Heute Nacht gab es eine Notversorgung. Da konnten Menschen ihr Handy aufladen oder Milch fürs Baby warm machen. Gestern waren zeitweise Zehntausende vom Blackout betroffen. Claudia Wächter, Nachrichtenredaktion.
1: Und zum Sport. Die deutsche Fußballnationalmannschaft ist in ihrem WM-Quartier in den USA angekommen. Wenige Stunden nach der Ankunft gab es gleich ein öffentliches Training vor 3000 Fans. Die wichtigste sportliche Nachricht dabei, Torwart Manuel Neuer war nach seinen Wadenproblemen mit vollem Einsatz dabei und konnte alle Übungen mitmachen. Bundestrainer Julian Nagelsmann plant mit Neuer in der Startelf am kommenden Sonntag im ersten Gruppenspiel gegen Curaçao.
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4: Auf der A31 Richtung Meppen ist zwischen Dörpen und Laaten ein Fahrstreifen nach einem Unfall gesperrt. Dort ist Öl ausgelaufen. Auf der A29 Richtung Wilhelmshaven kommt es zwischen Zetel und Sande wegen eines Unfalls zu Behinderungen. Ein Fahrstreifen ist gesperrt. Auf der A26 Richtung Stade ist die Fahrbahn zwischen Dollern und Stade Ost nach einem Unfall nicht gesichert. Fahrzeugteile liegen auf der Fahrbahn. Habt eine gute und sichere Fahrt.
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4: Bei euch in Achim sind es aktuell 11 Grad, in Bremen messen wir 12 und Delmenhorst meldet ebenfalls 11 Grad. In der Nacht sinkt das Thermometer auf milde 11 Grad. So wird das Wetter morgen. Es erwartet euch ein wechselhafter Tag mit Sonne, Wolken und etwas Regen bei anfangs 11 Grad. Im Laufe des Tages steigt das Thermometer auf bis zu 18 Grad an.
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1: Ich bin Thomas Brockt. Um fast 500 Euro sollten sich ab Juli die Bezüge der Abgeordneten im Bundestag erhöhen. Nun steht fest, die Diätenerhöhung wird in diesem Jahr gestrichen. Die Fraktionen von Union und SPD haben nach dpa-Informationen beschlossen, noch in dieser Woche einen entsprechenden Gesetzentwurf im Bundestag einzubringen.
2: Die Politiker wollen damit ein Sparsignal an die Bevölkerung senden. Immerhin leben wir alle in schwierigen Zeiten. Auch die Grünen, die AfD und die Linke haben schon ihr Go gegeben. Damit ist das Abstimmungsergebnis im Bundestag also schon klar. Die Diäten orientieren sich normalerweise an der Lohnentwicklung und die war gut, aber gleichzeitig stehen aktuell viele Reformen an. Es sei ein Gebot der Glaubwürdigkeit und der Verantwortung, dass auch die Abgeordneten ihren Beitrag leisteten, hieß es. Ursula Winkler, Nachrichtenredaktion.
1: Nach dem Feuer in einem Umspannwerk in Reutlingen und dem daraus folgenden großflächigen Stromausfall hat sich der Verdacht auf Brandstiftung erhärtet. Davon gehe man inzwischen vor dem Hintergrund der bisherigen Ermittlungsergebnisse aus, teilten die Generalstaatsanwaltschaft Stuttgart und das Landeskriminalamt mit. Ein oder mehrere bislang noch unbekannte Täter seien nach derzeitigem Stand auf das Gelände eingedrungen, um dort an mehreren Stellen Brände zu legen. Dabei soll Brandbeschleuniger genutzt worden sein. Die politisch motivierte Kriminalität hat im vergangenen Jahr einen neuen Höchststand erreicht. Die Polizei zählte bundesweit mehr als 85.000 Straftaten mit politischem Hintergrund, knapp 2% mehr als 2024.
3: Einen leichten Anstieg gibt es insgesamt bei den politisch motivierten Gewalttaten, von denen der größte Teil auf das Konto von Tätern aus dem rechten Spektrum geht. Aber auch links motivierte Kriminalität nimmt stark zu. Innenminister Dobrindt führt das unter anderem auf mehr Gewalt gegen Polizistinnen und Polizisten zurück. Laut BKA-Präsident Münch spitzt sich die gesellschaftliche Stimmung zu, das Fundament der Demokratie wird angegriffen. Wesentliche Treiber sind aus seiner Sicht soziale Medien, über die Hasshetze und Propaganda verbreitet werden. David Riemer, Nachrichtenredaktion.
1: Die deutschen Fußballerinnen haben zum Abschluss der WM-Qualifikation einen Sieg gefeiert. Beim Gruppenletzten Slowenien gewann die DFB-Auswahl mit 2:0. Das WM-Ticket hatte das deutsche Team sich schon zuvor gesichert.
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4: Hier steht ihr aktuell am längsten. Auf der A7 Richtung Kassel gibt es zwischen dem Dreieck Hannover Süd und Hildesheim-Dristenstedt dichten Verkehr. Ihr verliert dort mindestens 9 Minuten. Auf der A31 Richtung Meppen läuft zwischen Dörpen und Laten die Unfallaufnahme. Außerdem ist die Fahrbahn zwischen Lingen und Emsbüren in beiden Richtungen durch Rehe gefährdet. Auf der A1 Richtung Hamburg liegt zwischen dem Maschener Kreuz und Hamburg-Harburg ein totes Tier auf der Fahrbahn. Gute Fahrt.
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4: Bei euch in Bremerhaven sind es aktuell 12 Grad, in Ganderkesee messen wir 11, genauso in Delmenhorst mit ebenfalls 11 Grad. In der Nacht sinkt das Thermometer auf milde 11 Grad. So wird das Wetter morgen. Es erwartet euch ein wechselhafter Tag mit Sonne, Wolken und etwas Regen bei anfangs 11 Grad. Im Laufe des Tages steigt das Thermometer auf bis zu 18 Grad an.

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1: Auf der A2 zwischen Rehren und Lauenau gibt es in beiden Richtungen Straßenglätte. Auf der A31 Richtung Meppen läuft zwischen Dörpen und Laaten die Unfallaufnahme. Die Fahrbahn wird gereinigt. Gute Fahrt.
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1: In Bremerhaven und Bremen zeigt das Thermometer 11 Grad, während es in Delmenhorst 10 Grad sind. In der Nacht sinkt das Thermometer auf milde 11 Grad. So wird das Wetter morgen. Es erwartet euch ein wechselhafter Tag mit Sonne, Wolken und etwas Regen bei anfangs 11 Grad. Im Laufe des Tages steigt das Thermometer auf bis zu 18 Grad an.

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1: Ich bin Thomas Brockt. Das US-Militär hat nach eigenen Angaben mit Vergeltungsschlägen gegen den Iran begonnen. Diese seien auf Anweisung von US-Präsident Trump und als Reaktion auf den Abschuss eines US-Militärhubschraubers erfolgt, teilte das US-Regionalkommando CENTCOM mit. Nähere Angaben wurden nicht gemacht. Nach Berichten iranischer Medien wurden am Abend in der Hafenstadt Sirik am Golf von Oman Explosionen gemeldet, ohne dass diese eindeutig zugeordnet werden konnten. Nach einem Feuer in einem Umspannwerk in Reutlingen und einem daraus folgenden großflächigen Stromausfall hat sich der Verdacht auf Brandstiftung erhärtet. Davon gehe man inzwischen vor dem Hintergrund der bisherigen Ermittlungsergebnisse aus, teilten die Generalstaatsanwaltschaft Stuttgart und das Landeskriminalamt mit.
2: Die Ermittler gehen davon aus, dass ein oder mehrere Täter auf dem Gelände an mehreren Stellen Brände gelegt haben. Dabei soll Brandbeschleuniger verwendet worden sein. Wer hinter der Attacke stehen könnte, ist unklar. Ein Bekennerschreiben hat es nicht gegeben. Doch der Vorfall erinnert an zwei mutmaßlich von Linksextremisten begangene Brandanschläge auf die Stromversorgung in Berlin. Die Ermittler bitten nun alle, die in der Nähe des Umspannwerks verdächtige Personen oder Fahrzeuge gesehen haben,